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0: Das war ja wieder spannend, ne?
1: Super. Also ich muss schon sagen, allein dieses Spagat zwischen Hooligan und Mormon, das sind ja zwei völlig verschiedene Menschen.
0: Ja, aber er ist ja auch ein spektakulärer Typ, finde ich. Der absolut. Markus
1: Winkler.
0: Winkler. Ich kenne ihn als meinen Markus natürlich seit Jahren. Ist mein bester Freund. Ja klar,
1: du sagst guten Tag, Herr Winkler.
0: Eben. Also der Nachname war mir jetzt auch relativ Wurst. Unheimlich schönes Gespräch.
1: Muss ich auch sagen, ja.
0: Sehr besonnen und ein Mensch, der viel im Leben gesehen hat und viel zu erzählen hat.
1: Das hören wir uns jetzt mal an.
0: Genau so ist es. Laberoulette. Mit Tani und Fett. Laberoulette. So, wir starten, Tani.
1: Wir starten. Ist das nicht aufregend?
0: Ja, es ist schon
1: ziemlich aufregend. Die erste Sendung.
0: Ja, finde ich auch toll.
1: Und wir haben einen tollen Gast dabei.
0: Ja, das ist einer meiner besten Freunde oder eigentlich mein bester Freund, Markus Winkler. Markus Winkler kenne ich, woher kennen wir uns eigentlich?
1: Ihr kennt euch aus der Pandemiezeit.
0: Aus der Pandemiezeit, guck mal, so lange ist das schon wieder her.
2: Zentrum, ne? Krass.
0: Es ist ein Hammer. Also 4 Jahre sind es jetzt? Ja, 4 Jahre. Würde ich sagen, im Februar 2021 bin ich ins Messezentrum gekommen.
2: Genau, ich kam
0: Markus
2: im März dazu.
0: Klasse, genau.
1: Ne? Guck mal, wie schnell die Zeit vergeht.
0: Ja, das war auch schon wirklich eine außergewöhnliche Zeit. Markus, wir starten ja unsere neuere Podcast-Staffel, die nennt sich Laberroulette. Was ist dieses Laberroulette eigentlich? Was versteht ihr darunter? Ich meine, Tani, du weißt es ja, aber was verstehst du darunter?
2: Ja, Laberoulette ist ja, finde ich interessant, ich durfte mir das ja schon mal von dir anhören, du arbeitest ja schon länger an diesem Projekt und die Gedanken schwirren ja schon lange bei dir rum und ja, Laberoulette, Laber und ich passen, Roulette finde ich ganz gut, weil eben die Fragen bunt gewürfelt sind, man kann sich nicht direkt darauf vorbereiten, es gibt zwar ein Oberthema, ne, aber
0: genau, so man wie kann bei sich, dir.
2: Richtig, Mormone, Hooligan, man kann sich darauf vorbereiten, aber man weiß trotzdem nicht, was kommt.
1: Und du hast noch 2 Themen zur Auswahl.
2: Richtig, ich darf ja noch 2 andere Themen aussuchen, da muss ich mal gucken, was da so im Petto ist, was da so im Angebot ist. Ich wäre jetzt spontan für HSV und Fußball. Ich sehe an deinem Gesicht, okay, du bist nicht so begeistert, dann nehmen wir das, was da ist.
0: Aber das muss man ein bisschen korrigieren. Ich bin überhaupt kein Fußballfan. Also richtig. Es geht nicht um den Verein als solches. Nein. Also ich bin da von dir natürlich begeistert, weil du ja eine wahnsinnige Vorgeschichte hast. Als Hooligan gestartet und nachher Mormone, reiß das doch mal ganz kurz an.
2: Ja, es war halt so, ich komme ja ursprünglich aus Frankfurt,

0: Aktivität schon ein bisschen gestiegen und man wurde immer angepöbelt von irgendwelchen Bauern, sage ich jetzt mal, ohne es despektierlich der Berufsgruppe gegenüber zu meinen, angepöbelt und man hat einen gewissen Aggression aufgebaut. Hm. Und ich bin kein Kind von Traurigkeit gewesen und habe mich dann öfters geprügelt und dann wurden eben diverse Gruppierungen auf mich aufmerksam. Und dann ist man dort so ein bisschen reingeschlittert.
1: Die haben Gruppierungen gesagt, in welche Richtung? Also Hooligans?
0: Hooligans-Gruppierungen. Ne? Mhm. Es gibt verschiedene. Jeder Verein hat eigentlich eine Hooligan-Gruppierung.
2: Jeder?
0: In Frankfurt war es
1: das
0: damals.
1: Das weiß der Verein auch, oder?
0: Das, also die sind bekannt, ne? In Fankreisen.
1: Die nimmt man auch so in Kauf. Also weiß der Verein das und arbeitet der auch mit euch? Das heißt also, die sagen, geht doch mal zu dem Verein.
0: Nein, also das ist
1: fertig, oder
0: was? Es ist eigentlich offiziell ein normaler Fanclub, kann man sagen. Man gründet sich als normaler Fanclub in Anführungsstrichen. Aber in Fankreisen und so weiter weiß man eben, wenn da zum Beispiel bei Frankfurt früher die Adlerfront stand, oder in Hamburg die Löwen, auf Schalke die Gelsenszene und so weiter.
2: In Rostock.
0: Dann wusste man so, ja, das sind die Subtras zum Beispiel und so weiter. Dann wusste man, okay, die sind dafür bekannt. Ne? Das sind so spezielle Gruppierungen. Und da gibt's jeder Verein hat eigentlich so seine, ich sag mal, Hooligan-Gruppierung.
2: Und dann trifft man sich da, um aufeinander loszugehen, oder wie ist das?
0: Genau, es ist anders als, es gibt ja, also ganz kurz, es gibt A, B und C. A sind die normalen Fans, die ins Stadion gehen, singen, feiern ihre Mannschaft an. B sind so die, nach 3-4 Bier sind sie die stärksten. Und dann gibt's eben Kategorie C, unter die die Hooligans fallen. Das heißt, man geht ins Stadion, also nicht ins Stadion, aber man geht zum Spiel und trifft sich dort mit anderen Hooligan-Gruppierungen, um sich zu schlagen. Das nennt sich Wald und Wiese. Das heißt, das beinhaltet schon das Wort, man trifft sich außerhalb vom Stadion irgendwo Waldwiese, wo keine Unbeteiligten dabei sind.
2: Okay, also da kriegt nicht jetzt jeder, der da hin, wenn ich da jetzt hingehe, als ich sag jetzt einfach mal A-Kategorie, weil ich will ja das Spiel sehen und Spaß haben, dann komme ich aber gerade ich nicht jetzt in diese C-Kategorie hinein.
1: Was mir dafür ein Bild entsteht, heißt, ich sehe das Mittelalter, so wie bei Napoleon und sowas. Und da haut sich dann...
2: Napoleon, Mittelalter?
1: Ja, also nicht Mittelalter, naja, natürlich nicht. Aber ich habe gerade die Bilder gemeint, die ich gerade in meinem Kopf sehe. Das
0: er
1: heißt,
0: war live dabei.
1: Was ich meine, sind diese Felder, die man auch auf den Gemälden sieht, wo die quasi die Kampfesgegner gegenüberstehen.
0: Richtig.
1: Oder sich gegenseitig auf den Kopf hauen.
2: Ja.
1: So ähnlich ist es bei euch.
0: So kann man sich das vorstellen. Man hat zwei Heere, sage ich mal, die einen haben weiße T-Shirts an, die anderen rote oder wie auch immer, sodass man sie auseinanderhalten kann. Und man steht sich gegenüber, man heizt sich ein bisschen an und dann irgendwann klatscht man in die Hand und dann rennt man aufeinander los. Und das Ganze dauert höchstens ein paar Minuten. Also es geht nicht über Stunden, sondern man rennt aufeinander zu,
1: Ist das ernst gemeint? Haut man sich richtig auf die Glocke oder ist das eher so wie bei diesen Gruppen, die sich treffen, um sich mal zu verhauen, aber im Grunde genommen mit Wattestäbchen?
0: Nein, nein, also man haut sich richtig drauf. Es gibt auch gewisse Ehrenkodexe, wenn einer am Boden liegt, ist vorbei. Oder wenn einer sagt so, ich hab genug, ne, weil er schon aus allem.
2: Ach so, das kann
0: man auch. Dann ist es vorbei, macht man natürlich nicht, weil es ist ja auch ein gewissen Männlichkeitsritual. Es fällt einem schwer dann zu sagen, ich hab genug, bitte hau nicht mehr oder so.
1: Sorry, aber jetzt stellt sich mir die Frage, wir kennen ja oft genug die Geschichten, wo sich die Hooligans in den Städten treffen, wie in Paris, dieses eine Mal, wovon wir vielleicht noch alle wissen. Da haben die sich ja richtig nicht auf einem Feld getroffen, sondern in der Stadt und haben sich wirklich fertig gemacht.
0: Genau, das war auch der Grund, warum ich damals aus der Hooligan-Szene rausgegangen bin, weil dieser Kodex 1:1 ohne Waffen, man trifft sich außerhalb, so ein bisschen verloren gegangen sind. Das ist so ein bisschen ein Spiegelbild der Gesellschaft. Die Hemmschwelle der Gewalt ist immer weiter nach unten gegangen. Mhm. Es gab nicht mehr dieses, wir treffen uns eins gegen. Es kam dann auf einmal mit Stöckern oder es wurden dann zu dritt auf einen gegangen, wo ich dann gemerkt habe, so, okay, das ist nicht mehr meins. Ich habe das so ein bisschen als Sport gesehen, so ein bisschen auch Adrenalin, Testosteron aufgebaut und das war eben der Moment, wo ich gesagt habe, nein, hier, das läuft in eine Bahn.
2: Bist du deswegen Mormone geworden?
0: Nicht ausführlich deswegen. Also das kam ein bisschen später, der Ausstieg aus der Hooligan-Szene kam ein bisschen früher. Und dann bin ich, 2007 bin ich tatsächlich Mormone geworden. Mhm. Ich bin angesprochen worden von Missionaren auf der Straße, Die hat jeder schon gesehen, weißes Hemd, Krawatte, meistens zwei junge Männer oder zwei junge Damen, die
2: ich
0: natürlich.
2: Dachte, die waren von der Börse.
0: Nein, nein. Die haben immer so ein schwarzes Namensschild, da kommen wir auch nochmal kurz drauf. Mormone ist so der Nickname unserer Kirche eigentlich. Ja. Aber offiziell heißen wir Kirche Jesu Christi, die Heiligen der letzten Tage. Klingt ein bisschen lang.
2: Das ist aber ein ganzer Satz.
1: Ja, das ist eine kleine Geschichte.
0: Genau, ich sag tatsächlich auch

0: ich bin Mormone, dann kann man
1: also
0: besser...
1: Also sagst du auch selber. Mhm.
0: Genau, es ist einfacher, als zu sagen, ich bin der Heilige der letzten Tage und dann sage ich auch noch, ich bin ein Heiliger. Glaubt mir eh kein Mensch. Also insofern... Ich kam tatsächlich 2007 zur Kirche durch die Missionare.
1: Ja.
0: Die haben mich angesprochen und haben gesagt, hey, glaubst du an Gott? Ich habe immer schon an Gott geglaubt, aber nicht so.
1: Also das heißt auch Gott bei euch.
0: Genau. Gott Vater und Jesus Christus, sagt ja schon der Name, Kirche Jesu Christi. Mhm. Ne? Also wir glauben, wenn wir zum Beispiel beten, wir beten zum himmlischen Vater. Mhm. Zum himmlischen Vater. Und im Namen Jesu Christi. Mhm. Ne? Also wir glauben an Gott, Jesus Christus und den Heiligen Geist. Mhm. Und 2007 bin ich dazugekommen, 2008 habe ich meine Frau kennengelernt, die ebenfalls Mitglied der Kirche war. Ich komme aus Frankfurt, sie aus Hamburg. Wir haben uns auf einer Tagung in Frankfurt kennengelernt und ich habe immer gebetet, habe gesagt, so, hey, weil die Familie ist bei uns in der Kirche heilig und du sollst heiraten, du sollst eine Familie haben. Da ich nicht immer ein lieber, netter Junge war, wie man auf der Vorgeschichte kennt, war es ein bisschen schwer. Und ich habe immer gebetet, habe gesagt, okay, himmlischer Vater, du möchtest, dass ich heirate. Ich war auf Datingabenden, ich war auf Tanzabenden, ich habe alles gemacht, was ich kann. Wenn du eine Frau für mich hast, schreib mir eine WhatsApp, ruf mich an oder wie auch immer.
1: Hast du zu dem lieben Gott gesagt?
0: Ja, im Gebet. Mhm. Weil das Gebet soll ja wie ein Gespräch sein. Also wir sollen ja nicht irgendwas auswendig gelernt haben, sondern das, wenn du sagst, himmlischer Vater, mir geht's heute scheiße, Entschuldigung, dann geht's mir heute scheiße. Er hat Verständnis dafür.
1: Und dann schreibt er eine WhatsApp.
0: Zum Beispiel, ne? In dem Fall meiner Frau war es eben so, dass wir uns getroffen haben und normalerweise, wenn man sich das erste Mal trifft, fragt man, hey, was machst du für Hobbys? Was hast du gerne? Mhm. Wir kamen direkt, wie stellst du dir eigentlich deine Familie vor?
1: Ach was.
0: Und nach 3 Stunden hat Kira, so heißt meine Frau, mich eben zu mir gesagt, hat gesagt, ich glaube, du bist der Typ Mann, den ich brauche. Und das war in Frankfurt am Tempel. Tempel ist was Heiliges für uns. Ich habe nach oben geguckt, so zum himmlischen Vater, habe gesagt, okay, ich glaube, ich habe es verstanden. WhatsApp, SMS ist nicht mehr nötig.
1: Danke.
0: Das war tatsächlich am 2. Mai 2008. Und am 5. Dezember 2008 haben wir geheiratet.
1: Wow.
0: Ja?
1: Das war eine ganz klare Sache.
0: Ja, wir haben gebetet und haben beide unabhängig voneinander die Antwort erhalten, dass es passt.
1: Mhm.
0: Und es gibt noch viele Dinge, die ich erklären kann, aber wir harren mal auf die Fragen.
2: Nein, ich möchte auch mal das Spiel erklären, weil du hattest das ja eben gerade angerissen und ihr guckt schon immer zum Monitor, weil da dieses Spiel hängt.
1: Ich denke mal, ich verpasse was.
2: Nein, du verpasst gar nichts und ich finde die Geschichte von Markus ja auch sehr, sehr spannend und sehr gut. Und ich denke, da sind ganz viele Fragen, die die Leute grundsätzlich haben. Aber damit wir jetzt einen Querschnitt der Fragen haben, die wir nicht einfach nur selbst uns beantworten, habe ich ja dieses Spiel entwickelt.
1: Genau.
2: Über eine sehr, sehr lange Zeit. Muss ich mal so sagen. Die Programmierung war sehr komplex. Tanja war dabei. Wir hatten sehr viele Stufen. Du hast sie teilweise mitbekommen, Markus. Es ist so. Wir holen uns aus der Kategorie sozusagen 5 Begriffe. Unter anderem ist ein Begriff dir definitiv zugeschanzt. Da sind alle Fragen drin, die zwischen Mormone und Hooligans irgendwo mal stattgefunden haben. Ich habe Leute gefragt, ich habe so ein bisschen rumgehorcht, habe ein bisschen gelesen, habe mir meine eigenen Fragen entwickelt und die da reingestopft. Tanja hat auch noch ein paar Fragen reingeworfen und du hast auch schon noch ein paar Sachen mit erwähnt, die wir als Fragen mit reinpacken sollen.
1: Was haben wir denn für Kategorien?
2: Also pass auf, wir gehen jetzt mal rein. Wenn ihr das nicht seht, was ihr nicht sehen könnt, aber ihr könntet es sehen, geht doch einfach mal auf www.laber-roulette.de. Da habt ihr tatsächlich auch die gleiche Möglichkeit zu spielen, aber da komme ich später nochmal drauf zurück. Denn jetzt gehen wir auf die Kategorie zum Editor. Und nee, das ist das Falsche. Ich muss mal wieder raus. Irgendwie muss ich das noch ein bisschen selbst kontrollieren. So, pass auf. Und zwar zum Setup. Da ist es.
1: Ah, ja.
2: Und da sind verschiedene Kategorien. Guck mal, es gibt lustig, kreativ, Hamburg, Region, Absurdes, Beziehungen, Familie, Bühne, Gesundheit, Essen, Trinken, Nostalgie, Geld, Roulette, Publikum.
1: Dieb, Hamburg, Musik, Familie, ach, das hattest du alles schon, Alltag. Friseur. Arbeit, Job, Reisen,
2: Wachstum, Technik, Trends, Spieleabende und Wohnen.
1: Klasse.
2: Und wie gesagt, und eine Kategorie, die nur dir als Gast gehört,
1: okay,
2: Markus.
1: Okay, die hast du schon angeklickt.
2: Die habe ich angeklickt.
1: Und
2: Markus
1: jetzt?
2: Soll sich aber noch 2 weitere, beziehungsweise 3 weitere aussuchen, damit wir eine schön ausgewogene Zahl haben. Markus hat immer, unser Gast hat immer 30% der allgemeinen Fragen.
1: Ah ja, also die speziell auf ihn gehen.
2: Diese ganze Geschichte hier dauert circa, sage ich mal, also eine lockere Stunde. Das Vorgespräch ist das Vorgespräch, das kann gerne 10 Minuten dauern, aber eine Stunde dauert unser Programm ungefähr.
1: Okay.

0: Das heißt also, lass uns drei nette Fragen aussuchen.
1: Noch zusätzlich, also Kategorien noch zusätzlich.
0: Genau.
2: Also ich würde dann tatsächlich Beziehung, Familie nehmen. Passt ja so ein bisschen mit dem Glauben auch. Mhm. Dann würde ich lustig nehmen, das passt auch. Und ich würde tatsächlich bei den Fragen erstmal bleiben.
1: Okay.
2: Wenn das
1: plus
2: okay wäre.
1: Die Kategorie, die nur dich selber betrifft.
2: Eine? Dann würde ich, da wir ja alle aus Hamburg, oder ihr seid ja gebürtig hier, ich bin neu zugezogen, würde ich gerne Hamburg und Region nehmen.
0: Mhm. Ja, genau.
1: Gut.
2: Genau. Weil man merkt, ich rede gerne ein bisschen, deswegen wollte ich eine Frage.
0: Pass auf, und jetzt siehst du die, wenn ich einmal auf Würfeln klicke, sehen wir, 30% der Fragen sind dem Markus zugeschanzt. Ja. 30% der Fragen mit der Kategorie Beziehungen und Familie sind 34%. Und lustig hat 35% und ganz wenig Prozent hat leider nur Hamburg bekommen.
1: Das macht ja nichts.
0: Das macht nichts.
1: Fangen wir doch einfach mal an.
0: Dann fangen wir an. Das ist ja eben nun mal auch eine Art Glücksspiel. Und da seht ihr unser Roulette. Dieses Roulette ist dementsprechend so aufgebaut, dass man hier eine Play-Taste hat und diese Play-Taste startet.
1: Dann
0: aber
1: mal los.
0: Was wir auch noch haben, wir haben wunderschöne Hintergrundmusik. So, ja, weil es soll ja ein bisschen Atmosphäre sein.
1: Yay.
0: So, und nun kommen wir zur ersten Frage, mein Lieber. Und es geht los. Und es geht gleich mit Beziehungen, Familie los und Tanja stellt die Frage.
1: Welche Eigenheit liebst du an deiner Familie?
2: Ich liebe meine Familie so, wie sie ist. Meine Frau ein bisschen verpeilt, ein bisschen vertüdelt. Meine Tochter kommt direkt nach mir und mein Sohn kommt nach meiner Frau. Also ich würde fast sagen, vom Gefühl her sind wir eine perfekte Familie. Jeder hat seine Ecken und Kanten und ich liebe meine Familie so, wie sie ist.
1: Wundervoll.
0: Ja, wir könnten die Fragen übrigens auch beantworten, wenn uns was dazu einfällt. Das ist jetzt nicht ausgeschlossen, dass wir uns natürlich auch die Frage stellen. Es ist ja so eine Art Gesellschaftsspiel.
1: Richtig.
0: Ne? So, aber wir gehen gleich mal zur nächsten Frage, damit wir dich erstmal kennenlernen, Markus. Wieder Beziehung und Familie. Das ist ja klar, bei 34% tauchen die natürlich sehr oft auf.
1: Was ist euer Humor-Insider?
0: Oh, Markus grinst schon.
2: Okay, da müsste ich meine Frau jetzt ein bisschen in die Pfanne hauen. Und zwar, wir waren bei Bekannten und jeder kennt dieses Wort, Chapeau, ich ziehe meinen Hut.
1: Ja.
2: Und Kira wollte das auch sagen und meinte dann, ich kann dazu nur sagen, Chateau. Und das ist tatsächlich so ein bisschen der Insider bei uns.
1: Mir.
2: Wenn ich sie ein bisschen auf die Palme bringen will, sage ich, ich weiß, Chateau, ne?
1: Super. Fabrice, hast du vielleicht auch noch irgendeine Antwort dazu?
0: Was ist euer Humor-Insider? Ganz ehrlich, ich habe doch kaum noch Familie außer dich, Tani. Mein Vater tot, Mutter tot, mein Bruder lebt in Italien, mein Sohn ist unterwegs, den sehe ich nicht mehr. Also da fehlt leider nicht allzu viel Humor für mich ab innerhalb der Familie.
1: Aber wir beiden lachen doch
0: wir
1: viel.
0: Wir lachen sehr viel,
1: nicht wahr? Zwinkernde Smiley.
0: Das ist vielleicht unser Humor-Insider, genau. So, los geht's. Noch nächste Frage.
1: Was würdest du gern öfter sagen?
2: Was ich gern öfter sagen würde, ist, ich sage es oft, aber ich glaube, ich könnte es öfter sagen, wie stolz ich eigentlich auf meine Kinder bin und auf meine Frau. Und also man muss dazu sagen, ich liebe dich, sagen wir immer, bei jedem Telefonat, bei jedem Haus verlassen, weil wir sagen, du weißt nie, ob du wieder nach Hause kommst. Und wenn du Streit, selbst wenn wir Streit haben, enden wir mit ich liebe dich. Weil ich möchte nicht, dass wenn ich sterbe oder meine Frau irgendwie stirbt, das Letzte ist halt die Klappe oder sonst irgendwas, was in Erinnerung bleibt. Deswegen wichtig immer, ich liebe dich oder ich bin stolz auf dich.
1: Geht uns
2: etwas
1: genau
2: Positives.
0: So. Genau so geht uns das auch. Ja.
1: Ich finde das sowieso sehr wichtig. Ganz klar, was du auch gesagt hast, es kann so schnell vorbei sein. Und damit meine ich jetzt nicht die irgendwie jetzt Krieg oder sonst was, sondern wirklich, du gehst aus dem Haus und dumm gelaufen, kommt ein Auto von links. Bumm.
0: Ja.
1: Es kann immer sein. Wie oft liest oder hört man das? Ne?
0: Gibt es denn etwas, was du gerne öfters sagen würdest?
1: Ich hätte nur etwas, was ich nicht so oft sagen möchte, nämlich ich habe Hunger.
2: Kenne ich.
0: Also ich bin ein sehr direkter Mensch, das wisst ihr ja auch. Also ich nehme da auch kein Blatt vom Mund. Markus ist ja genauso gestrickt, deswegen verstehen wir uns ja auch sehr, sehr gut. Ich kenne kein Wort, was ich öfters sagen möchte, weil ich wirklich immer alles sage, was ich so denke.
1: Das stimmt, wir sind ja sehr ehrlich und das sind wir alle drei. Insofern.
0: Aber man muss immer noch unterscheiden. Ich versuche auch nicht jedem mein eigenes Ich so aufzudrücken. Das muss man auch noch berücksichtigen, ne? Nicht so egoistisch.

0: egoistisch zu sein, zu sagen, ich will das jetzt aber so und deswegen sage ich das, was ich denke. Nein, das gibt natürlich seine gewissen Grenzen. Und ja, aber ansonsten vermisse ich von meiner Aussage nichts. Nächste Frage.
1: Nächste Frage. Womit fühlst du dich gesehen?
0: Wieder aus der Kategorie Beziehung und Familie.
1: Die verstehe ich jetzt nicht so ganz, die Frage.
0: Naja, wenn man, also manchmal sagt man ja, ich fühle mich nicht gesehen, heißt einfach, man nimmt mich nicht wahr.
1: Ach so, ah, okay,
0: ja,
1: verstehe.
0: So, das ist ja, das ist ja der Hintergrund dieser Frage.
1: Ah.
0: Ja, also wenn du etwas
1: tust, müsste ich jetzt direkt
0: Beispiel,
1: mal überlegen.
2: Also bei mir fällt spontan ein, wenn man mich sieht, denkt man erstmal, was ein Bär.
1: Ja. Ja, du hast kein Problem gesehen zu werden.
2: Genau, also körperlich sieht man mich, aber...
1: Wie groß bist du? Entschuldigung.
2: 2,04 Meter.
1: Naja, bitte.
2: Zum
1: und der noch
2: jetzt geschrumpft, 2,3 Meter, aber...
1: genau. Und dann ist die Statur schon im Alter. Dazu.
0: Ne, das sind also, die Haare, mein Lieber. Das sind die Haare, die sich verabschieden.
2: Ich denke tatsächlich, bei mir ist es gesehen, die Körpergröße sieht man, aber man sieht nicht oft, was dahinter steckt. Viele sehen den Bär, du kennst das ja auch aus dem Pandemiezeit noch, ja, aus dem Impfzentrum noch. Man sieht in mir der Bär und... aber dabei bin ich eigentlich ein Glücksbärchen. Mhm. Also, ich glaube, das wird zu oft nicht gesehen bei mir.
1: Das haben aber, glaube ich, viele Menschen, dass sie einfach schnell kategorisiert werden, in Schubladen gesteckt werden. Wie ich immer sage, für den ersten Eindruck gibt es keine zweite Chance. Mhm. Aber, wie du sagst, man muss auch mal ein bisschen hinterfragen.
2: Ja. Ich glaube, das ist ganz wichtig, dass man den Menschen sieht. Ich meine, wenn ich kurz eine Brücke schlagen darf, Fabrizio und ich, wir kennen uns aus dem Impfzentrum, arbeiten jetzt gemeinsam, also nicht gemeinsam, aber unabhängig voneinander in der Flüchtlingshilfe. Wir arbeiten mit geflüchteten Menschen und da lernt man einfach auch den Mensch zu sehen und jeden einzelnen Menschen zu sehen.
1: Genau.
2: Wir hören 50 Mal am Tag die Frage, kannst du mir helfen, ausfüllen diese Papier zum Beispiel. Dir selber geht das auf den Zeiger. Aber für diesen Menschen, der in diesem Moment vor dir steht, der möchte gesehen, gehört werden, weil für ihn ist es gerade existenziell wichtig, dieses Dokument ausgefüllt zu bekommen. Und da muss man eben auch lernen, zu sagen, okay, ich habe das jetzt heute schon 50 Mal gesagt, 100 Mal gesagt, ich sage es auch zum 101. Mal, du musst das und das tun. Und so. Sieh diesen Menschen, hör diesen Menschen, egal wer es ist. Du weißt nie, welche Geschichte dort hintersteht.
0: In dem Moment beantwortest du aber auch die Frage, weil dann fühlst du dich gesehen.
1: Mhm,
0: ja,
1: genau.
0: Das ist der Punkt, wo man tätig ist. Das fiel mir übrigens bei der Frage auch ein. Als ich oder wenn ich auf meiner Arbeit bin, fühle ich mich gesehen.
1: Ja.
0: Dass ich, wenn ich auf der Bühne stehe und was tue, das ist ja selbstverständlich.
1: Das ist ja logisch. Ne? Und da sage ich auch 10 Mal am Tag das Gleiche. bei so und so viel Vorstellungen.
0: Ja, aber eben auf meiner Arbeit und eben auch bei der Flüchtlingshilfe, bei mir ist es aber auch noch ein anderer Bereich, Gewerke, auch da werde ich sehr gesehen. Das heißt also, meine Arbeit wird wahrgenommen, um meine Bemühungen etwas umzusetzen halt auch. Hm. Und auch dort bekomme ich sehr viel, sagen wir mal, Sympathien für das, was ich tue. Aber ich möchte nicht gelobt werden. Das ist eben das, was ich bei mir
1: ganz strikt
0: ablehne.
1: Das war ja jetzt auch nicht die Frage.
2: Genau.
0: Ja, genau. So, es geht zur nächsten Frage.
1: Ja. Eine Kategorie lustig. Welches Gericht würdest du jeden Tag essen, wenn du müsstest?
2: Den Käsekuchen meiner Frau.
1: Echt? Macht sie so einen tollen Käsekuchen?
2: Die macht echt, also der erste Käsekuchen und jeder Käsekuchen, den sie macht, der wird immer besser.
1: Und wieso kennen wir diesen Käsekuchen noch nicht? Wahrscheinlich, weil Fabrizio ihn nicht essen darf.
2: Ja, das und B, wenn ich ihn mitbringen würde, würde wahrscheinlich nur die Hälfte hier ankommen. Also das ist,
1: ach so,
2: das ist ja auch ein
1: so
2: bisschen
1: kein Käsekuchen ist
0: aber
1: das.
0: Aber dann würden wir auch noch mit klarkommen.
2: Ja, wir finden bestimmt eine Gelegenheit, den Käsekuchen mal zu testen.
1: Ja,
2: der
1: gibt
2: Sommer
1: es was
2: kommt
1: bei dir, Schatz? Was du...
0: Ich bin Vegetarier und
1: ja, wenn du es essen müsstest.
0: Wenn ich es messe, ich würde Pasta essen ohne Ende. Pasta, ich liebe Pasta ohne Ende. Und zwar denn in allen Variationen, aber am liebsten mit deiner Cremensoße, die du dazu machst.
1: Du meinst mit der Pfefferrahm?
0: Genau. Die ist wirklich lecker.
2: Ja. Wir unterbrechen die Sendung für eine ca. 30-minütige Essenspause.
1: Die finden Sie auch in meinem Kochbuch unter.
0: So, okay, tatsächlich geht's. Hast du ein Kochbuch, aber das ist ein anderes Thema.
1: Weiter geht's.
0: So, du kannst dich ja mal als Gast bewerben, Tani.
1: Ich soll mich als Gast, als was?
0: Ja, als
1: Autorin?
0: Gast. Ja, zum Beispiel.
1: Mit meinen 25 Kategorien?
0: Ja, genau. So. Nächste Frage.
1: Yay.
0: Wieder Beziehungen und Familie.
1: Welche Tradition haltet ihr am Leben?
2: Tatsächlich die Tradition des Weihnachtsmanns. Meine Kinder glauben noch an den Weihnachtsmann. Mhm. Ein bisschen. Wir bauen das auch jedes Jahr so ein bisschen auf. Wir gehen raus, sagen, oh,

0: Guck mal, der Weihnachtsmann fliegt und ja. Ich finde dieser kindliche Gedanke einfach an den Weihnachtsmann oder auch an das Christkind, je nachdem, finde ich gut. Und ich möchte das auch nicht unterdrücken. Und solange meine Kinder daran glauben, finde ich das gut. Und ich finde das eine schöne Tradition.
1: Kann Wie alt sind deine Kinder jetzt?
0: 13 und 16.
1: Könnte mir vorstellen, ganz ehrlich, dass sie dir auch was vormachen, dass sie glauben, dass oder dass ihr glaubt, dass sie an den Weihnachtsmann
2: Du meinst, es ist andersrum.
1: Damit die Kinder halten die Tradition erhalten, dass die Tradition
0: Tatsache. Aber dann gebe ich ja meinen Kindern etwas weiter, was sie vielleicht auch mit an ihren Kindern nehmen können.
2: Das machen sie ganz bestimmt.
0: Und ich glaube, Traditionen sind generell wichtig, dass man sich in der Familie etwas aufhält. Du hast ja auch eine Tradition. Du sagst ja immer, du bist, wie im Moment, ob ich das zusammenkriege, stolzer italienischer Hanseat oder irgendwie
2: Hamburger
0: sowas?
2: Hamburger Hanseat.
0: Entschuldigung. Es tut mir leid. Das, wie Kirche Jesu Christi heiligen letzten Tage ist dieser Spruch, stolzer Hamburger Hanseat, italienischer Hamburger Hanseat. Aber das ist ja auch eine Tradition, die man weitergibt. Ist ja auch eine Familientradition.
1: Bei mir, ich bin der Einzige.
0: Genau. Oder Tanja hat ja auch eine Tradition.
2: Ich liebe Tradition.
0: Hamburger Tradition.
1: Ne? Ja, Tanja ist so eine richtige Traditionsfrau. Das stimmt.
2: Ja. Ich nerv manchmal die Leute. Es fängt schon an mit der Tradition, pünktlich zu sein.
1: Der Blick richtet sich gegen mich. Aber ich bin pünktlich.
2: Ja, irgendwie schaffst du das immer. Ich staune.
1: Ja, das ist nur die Abfahrtzeit, die ich nicht so für mich so früh anvisiere.
2: Aber wenn du ankommst, bist du immer pünktlich.
1: Ja, ich bin immer pünktlich da, wo ich sein will. Ich habe einfach ein Gespür. Ich weiß einfach, ich muss nicht 3 Stunden früher losfahren, wenn der Weg eigentlich nur 10 Minuten lang ist. Ja. So solche Dinge. Und Tani ist da ganz, ganz genau und auch sehr präzise. Sie möchte gerne eine Viertelstunde vorher da sein. Und das finde ich eigentlich auch eine Unart. Das gibt den Menschen, der kommt...
2: Das ist gar nicht wirklich so.
1: Pass auf, ich erkläre dir mal meine Sichtweise. Also für mich ist es so, ich sehe, dass der Mensch da schon sitzt. Dann habe ich das Gefühl, wenn da sogar schon noch ein Getränk steht und das Getränk ist vielleicht schon halb leer, oder nur noch halb voll, dass er da vielleicht schon etwas länger sitzt. Und das löst in mir ein Unbehagen aus und eine gewisse Demut, wo ich einfach sage, sorry, dass ich so spät komme, dabei bin ich pünktlich. Also, ne, ich denke mal, ich finde eine
2: aber so extrem ist das nicht bei mir, wie du das sagst. Ich bin nicht eine Viertelstunde eher irgendwo, ich will einfach nur pünktlich da sein.
1: Ja, deswegen werde ich auch meistens nicht schon am Platz sitzen und mir was bestellt haben, wenn ich mich verabrede, sondern es sieht so aus, als wenn ich gerade angekommen bin. Das finde ich die bessere Art. Und ich versuche auch nicht 20 Minuten vorher da zu sein. Mit Sicherheit nicht.
0: Ja, das stimmt. Fabrizio ist immer pünktlich. Das liegt aber daran, dass er nicht so schnell fährt, sondern zu tief fliegt, wenn er dann zu seinem Termin kommt. Ne?
2: Machen wir doch die nächste Frage. Welche Entschuldigung hat etwas geheilt? Jetzt muss ich aber überlegen.
1: Tja, es sind ja auch nicht immer solche Fragen, die man spontan beantworten kann.
2: Das ist wirklich schwer.
1: Sondern deswegen nennt sich das Ganze ja auch Laber-Roulette, damit man auch einfach mal darüber labern kann. Was meint man? Was ist denn, was steckt dahinter? Und die Gedanken fließen lassen.
0: Ich finde tatsächlich eine aufrichtige Entschuldigung, ein aufrichtiges Tut mir leid, kann schon viel heilen. Das muss kein großes Geschwafel drumherum sein, warum, wieso, weshalb, sondern einfach, zum Beispiel, wenn ich mich mit meiner Frau mal gestritten habe, einfach dann einsehen, auch, vielleicht auch, wenn man weiß, man hat recht, trotzdem hingehen, sie in den Arm nehmen und sagen, es tut mir leid.
1: Ja.
0: Und dann das macht so viel schon wieder gut. Und man muss nicht immer auf sein Recht oder seine Meinung beharren. Einfach, es tut mir leid, kann so viel wieder gut machen.
1: Ja, da gebe ich dir vollkommen recht.
2: Ich finde, das können wir gerne so stehen lassen.
1: Ja. Nächste Frage.
2: Wenn Gott dir eine WhatsApp-Nachricht schicken würde, was glaubst du, steht drin?
1: An Markus Winkler gerichtet.
0: Tatsache, wir hatten ja dieses WhatsApp, als ich meine Frau kennengelernt habe. Ne, genau. Was würde drinstehen? Was würde Gott mir schreiben? Ich hoffe, dass er mir schreiben würde, du bist auf einem guten Weg. Ich finde gut, was du machst. Ich bin stolz auf dich. Und ich hoffe, wir sehen uns bald wieder. Weil das ist ja etwas, was wir glauben, dass wenn wir sterben, wir wieder zum himmlischen Vater zurückkommen können. Aber dadurch müssen wir eben auch den Weg beschreiten. Aber das ist das, was ich hoffe, dass da drin steht. Ich denke, bei mir würde eher drinstehen, sieh mal zu, du bist auf einem guten Weg, aber du bist noch nicht da, wo du sein sollst oder sein möchtest. Mhm. Aber liebevoll.

0: würde er das sagen, wahrscheinlich.
1: Genau. Die Fragen, die auch tatsächlich nur an Markus Winkler gerichtet sind, bleiben auch die Fragen ausschließlich.
2: Die beantworten wir nicht.
1: Genau.
2: Wir sind wieder in der Kategorie lustig. Was war die verrückteste Ausrede, die du je benutzt hast?
1: Oha. Also auf der Bühne.
2: Wenn ja, fang du doch mal an, dann kann er mal überlegen.
1: Wenn ich moderiere, gibt es ja Märchen, die ich erzähle. Märchen, ganze Märchen, Geschichten, Bücher. Also, wenn mir etwas nicht einfällt, und das ist im Grunde genommen dann ja auch eine Ausrede, weil ich ja dann nicht auf den Punkt komme, auf das, was
2: so
1: ich sage.
2: So wie jetzt gerade?
1: Weil ich gerade, zum Beispiel jetzt, wenn ich zum Beispiel eine Ansage habe und ich weiß nicht mehr ganz genau, oh, was war das jetzt, weil wir ein Programm Änderung haben und ich habe keine Zettel in der Hand. Das muss ich einfach sagen. Wenn ich moderiere, habe ich nie einen Zettel in der Hand, sondern ich habe mein Handy, wo ich einmal kurz vorher drauf gucke und sehe, das könnte kommen. Das schaffe ich aber manchmal nicht, weil mich dann Leute ablenken, mit mir reden und sowas. Und dann muss ich spontan auf die Bühne und ich weiß nicht, wer dran ist. Und dann ist das Problem groß. Dann erzähle ich und ich erzähle und ich erzähle. Und irgendwann mal sehe ich an irgendeinem Punkt, weil jemand vielleicht in der Gasse steht, das ist bei uns auf der Bühne der Gang, wo man, bevor man rauskommt, dann sehe ich, ach, ein rotes Kleid. Dann weiß ich, vorhin hat irgendjemand von den Künstlern ein rotes Kleid getragen. Dann könnte der das sein. So.
2: Ja. Also das ist schon heftig.
0: Bei mir war tatsächlich die dümmste Ausrede, die auch heute noch so ein bisschen mit Tradition zu tun hat, wenn meine Mutter dann sagt zum Beispiel, das war so, ich war 8 oder 9 und ich wollte unbedingt mal die Stichsäge meiner Eltern ausprobieren und habe den Besenstiel oder die Leiste, was das war, mit der Stichsäge durchgesägt und habe dann gemerkt, so, oh, die ist ja jetzt kaputt. Und dann kamen meine Eltern nach Hause und haben gesagt, was ist denn da passiert? Und ich so, das war so. Ich bin von der Schule nach Hause gekommen, da habe ich ein ganz komisches Geräusch im Büro gehört und habe die Tür aufgemacht und habe nur noch gesehen, wie die Stichsäge den Besenstiel auseinandersägt. Und seitdem ist, wenn ich irgendwas meiner Mutter erzähle und sie mir das nicht ganz so glaubt, sagt sie immer, aha, das war so. Also das war so ist die dümmste Ausrede, die ich je benutzt habe.
2: Sehr schön.
1: Und bei dir, Tani? Fällt dir keine ein?
2: Ausrede nicht. Ich habe einfach mal ein dummes Weihnachtsgeschenk gemacht. Das war schon sehr lustig. Da habe ich meiner Mutter etwas geschenkt, was ich eigentlich haben wollte. Aber nur. Welche kleine Geste bedeutet dir viel und warum?
0: Also es gibt eine Geste, die Kira bei mir immer macht, wenn wir sonntags in der Kirche sind. Ich bin immer ein bisschen müde oder so und dann sitze ich auf dem Stuhl und bin so ein bisschen nach vorne gebeugt und sie nimmt einfach die Hand und fährt so meinem Rücken lang. So und streichelt mir die Wirbelsäule runter und das gibt mir so viel Kraft und beruhigt mich auch, weil ich bin einer, ich kann eigentlich nicht lange sitzen. Ich muss und das, aber einfach diese zarte Berührung von ihr, so ich bin da, hey, atme durch. Entspann dich. Das gibt mir so viel Kraft und so viel auch das Gefühl von Geborgenheit.
1: Ja, kann ich sehr gut nachvollziehen. Solche Momente haben wir ja auch. Aber mir gefallen auch diese Gesten, wenn ich draußen bin, an den Straßen. Und ich sehe einfach, dass Menschen sich wirklich tatsächlich wahrnehmen. Letztens habe ich zum Beispiel eine Situation gesehen, da ist ein Mensch einfach auf den anderen Menschen zugegangen und hat ihm über die Straße geholfen. Das finde ich zum Beispiel eine wahnsinnig schöne Geste, eine Menschlichkeit noch aufrechtzuerhalten zu unserer jetzigen Zeit. Das finde ich super.
0: Es gibt unglaublich viele Gesten, die man machen kann. Einer Frau aus dem Bus helfen und so weiter, wo ich auch ganz kurz die Brücke schlagen kann. Es gibt bei uns im Glauben gibt es das Zitat, es gibt kein größeres Opfer, als sein Leben für Jesus oder sein Leben für jemand anderes zu geben. Ich persönlich bin der Meinung, damit ist nicht gemeint, dass ich mich in eine Kugel für jemanden werfe oder sonst irgendwas. Das wäre natürlich das Höchste, was man tun kann, aber ich persönlich wüsste nicht, ob ich das tun. Aber da sind wir wieder bei den Gesten. Einem älteren Menschen mit dem Rollator aus dem Bus helfen, einer Frau mit dem Kinderwagen die Rolltreppe hochhelfen am Bahnhof oder sonst was. Man gibt quasi 2-3 Minuten seiner Lebenszeit für eine andere Person. Ich glaube persönlich, dass das damit gemeint ist, sein Leben für etwas anderes zu geben. Und das sind kleine Gesten, der anderen Person vielleicht den Tag retten. Ja?
1: Absolut, genau.
2: Also ich finde die schönste Geste überhaupt, die man auch immer und überall anwenden kann, ist ein Lächeln. Mhm. Denn es wird viel zu wenig noch gelächelt.
1: Ja,
2: und auch das sehe ich, wenn ich durch die Straßen gehe. Die Leute hängen da mit diesen Krummelgesichtern. Geh doch

0: und hektisch und laut und immer genervt. Hm. Anstatt einfach mal lächelnd dem Gegenüber zu gehen.
1: Ja, das ist in der heutigen Zeit, sind ja sehr viele in ihren Gedanken versunken. Und das seht ihr jetzt vielleicht auch gerade, die ihr zuhört, wenn ihr durch die Straßen fahrt oder geht. Dann erlebt ihr natürlich die Gesichter, die teilweise sehr gedanklich irgendwo verschwunden sind. Aber es ist normal in dem Alltag. Das ist dann nun mal so. Man hat ja nichts gegen den anderen. Das ist ja keine Grundhaltung. Doch,
0: ich kenne den anderen ja noch nicht mal.
1: Ja, aber es ist keine Grundhaltung der Menschen, sondern die Menschen sind einfach sehr, sehr oft in ihren Gedanken vertieft. Entdecke ich bei mir auch, wenn ich im Auto sitze und ich fahre, dann habe ich meine Momente, wo ich sehr in Gedanken bin, in den letzten Monaten hier mit diesem Laberhulat sowieso. Davor war dann ein Zirkus und davor dann waren irgendwelche Auftritte und. Dann sitze ich da und bin so gedankenvertieft, dass ich dann den neben mir gar nicht mehr sehe. Und das finde ich so schade. Mittlerweile, wenn ich morgens dann zur Arbeit fahre, schaue ich tatsächlich mal neben mich ins Auto und lächle teilweise auch noch rüber. Macht dann hey und dann meine Hand gehoben und so. Aber ich will jetzt nicht als Gutmensch durchgehen. Das ist jetzt nicht meine Absicht.
0: Darauf trinken wir jetzt mal ganz kurz.
1: Wir erstmal noch einen Schluck Wasser. Prost. Prost. So, nächste Frage. Wieder an Markus gerichtet.
0: Was gibt dir dein Glaube, dass du sonst nirgendswo findest?
2: Mein Glaube gibt mir sehr viel. Also ich merke zum Beispiel, als ich noch keine Familie habe, und ich traurig war, hatte ich immer das Gefühl, wenn ich dann gebetet habe, oder nicht immer direkt gebetet, aber ein Zwiegespräch geführt mit dem himmlischen Vater, ich hatte immer das Gefühl, da ist jemand. Sprich, und das ist jetzt nicht nur, dass man denkt, da ist jemand, sondern ich hatte wirklich teilweise dieses Gefühl, da ist wirklich jemand, der neben dir sitzt, der dich in den Arm nimmt und sagt, hey, du bist nicht alleine. Egal wo du bist, egal was du tust, du bist nicht alleine. Und dieser Glaube an Gott, Jesus Christus, der Glaube an die Familie, gibt mir Kraft, auch in dunklen Zeiten. Ja. Und das hilft mir auch, positiv zu sehen. Positiv zu wissen, es gibt etwas nach dem Tod. Es gibt viele Glaubensrichtungen, die glauben, da kommt irgendetwas. Und ich glaube, der Glaube, nicht nur mir, der Glaube gibt Menschen generell Kraft, gerade in der heutigen schwierigen Zeit, zu wissen, es geht weiter irgendwie. Und hilft auch, Menschen anders zu sehen.
1: Ja, absolut. Finde ich
0: richtig. Das ist schön, dass du das sagst. Also ich oder wir sind zum Beispiel jetzt keiner... sind nicht in der Kirche, ich bin ausgetreten sogar, obwohl ich
1: auch,
0: getauft, konfirmiert, geheiratet, alles in der Kirche, bin aber dann ausgetreten und ich glaube trotzdem, dass es danach etwas gibt. Ich glaube trotzdem, dass da mehr ist.
1: Das Glauben ist ja auch nicht verboten.
2: Genau.
1: Das Glauben ist ja nicht unbedingt mit der Kirche verknüpft. Die Kirche ist ja nur ein Treffpunkt, wo man sich untereinander austauscht und seinem Glaube im Grunde genommen dann noch sich bestätigen lässt oder schönen Worten folgt, die Leute, vor allen Dingen der Priester oder der Pfarrer oder wer auch immer da vorne steht, mitteilt.
0: Ja.
1: Und das finde ich persönlich nicht verwerflich. Ich finde, Kirchen sind absolut legitim und sehr, sehr für viele Menschen sehr wichtig. Und der Glaube als solches sowieso. Und jeder hat da seinen eigenen Glauben. Wenn ich meinen Glaube irgendwo definieren müsste, würde ich dem Buddhismus zuordnen. Mhm. Weil sich da sehr viele Punkte widerspiegeln, wo ich sage, wow, auf dem Trichter bin ich auch schon gewesen. Sind vielleicht 2, 3 Punkte, die nicht ganz konform sind. Wie ist denn das eigentlich bei dir? Du bist ja Mormone. Bist du streng gläubig, Mormone, oder lebst du schon dein eigenes Leben, wo man sagt, als Mormone würde man das so nicht machen?
2: Ich bin schon gläubiger Mormone, aber kein, ich sag mal, Hardcore-Mormone. Ich habe auch meine eigene Meinung, das wird auch bei uns im Glauben eben auch gefordert, dass man eben nicht alles nur hinnimmt, sondern dass man auch seinen eigenen Weg findet und sucht. Es gibt natürlich Gesetze oder Regeln, an die ich mich halte. Wir trinken zum Beispiel keinen Kaffee, keinen Alkohol, wir rauchen nicht. Das sind so Dinge, an die ich mich auch halte. Aber ansonsten mache ich mir auch meine Gedanken. Und nochmal zu deinem Glauben oder generell zum Glauben. Ich glaube nicht, dass eine Kirche einen besseren Menschen macht. Sondern es gibt so viele Leute, wir kennen uns ja schon ein bisschen, wie ihr zum Beispiel, die keiner Kirche angehören, die trotzdem das Evangelium Jesu Christi, sage ich jetzt mal so, wie wir es in der Kirche leben und kennen, trotzdem leben, weil sie einfach offen und herzlich mit anderen Menschen umgehen. Und nur die Zugehörigkeit einer Kirche oder einer Religion machen keinen besseren Menschen oder schlechteren Menschen. Es gibt so viele Verbrechen, die auch im Namen der Religion, egal Islam, Christentum, verbraucht worden sind. Das heißt, bist du ein guter Mensch, bist du ein guter Mensch. Bist du ein schlechter Mensch, bist du ein schlechter Mensch. Das
1: siehst
2: hat nichts
1: du,
2: mit dem Glauben zu tun.
1: Das habe ich dir immer gesagt, wir sind gute Menschen, das darf man nicht.
0: Also, so doch, schlecht sind wir gar nicht, ne?
1: Damit hat er mir wieder den Tag gerettet, der Markus. So, nächste Frage.

0: wieder an dich. Guck mal, das
1: was
0: ist ja ganz
1: war
0: gut so.
1: Die absurdeste Frage, die dir jemand über Mormonen gestellt hat? Oha, also nicht jetzt hier und heute, ne? Ja.
2: Tatsächlich ist die Frage, die mir am häufigsten gestellt wird, wenn ich sage, ich bin Mormone, wie viele Frauen hast du denn?
1: Och nee, da kriegt ihr aber was durcheinander.
2: Das ist tatsächlich die meiste, das ist das eben, mit denen man die Kirche Jesu Christi in Verbindung bringt, dass die viel Ehe betrieben wird. Tatsächlich wurde sie in der Anfangszeit der Kirche, auch in unserer Kirche, praktiziert.
0: Niedergeschrieben, ja.
2: Die viel Ehe. Das heißt, ein Mann konnte an mehreren Frauen gesiegelt sein. Es gibt auch noch heute Abspaltungen unserer Kirche, die das betreiben. Wir selber nicht, aber das ist tatsächlich die witzigste Frage, die oft gestellt wird. Du trinkst keinen Kaffee, aber hast viele Frauen? Und dann ist meine Antwort meistens immer, sage ich, naja, klar, wenn ich so viele... Ja. Also trinkst keinen Kaffee, hast aber viele Frauen. Meine Antwort ist dann immer, naja, wenn ich viele Frauen habe, ich habe keine Zeit zum Kaffee trinken. Also das ist dann, nein, das sind tatsächlich immer die absurdesten
0: Fragen.
2: Naja,
0: aber es geht ja hier auch bei vielen Frauen nicht darum, diese Frauen in irgendeiner Form wie im Harem zu behandeln.
2: Richtig.
0: Sondern es geht ja darum, eine Versorgerrolle zu spielen. Das ist ja im Grunde genommen der Hintergrund gewesen in diesem Fall, wenn man mehrere Frauen für sich...
2: Richtig.
0: Oder als Ehefrau
1: an sich gebunden hat.
0: Ja, nicht an sich gebunden. Ich finde, das ist auch ein falscher Ausdruck, sondern man ist als Ehemann in dem Moment ein Versorger für die Frauen. Mhm. Die Frauen fühlen sich sicher, weil die Frauen in der damaligen Zeit, vor allem in der damaligen Zeit, gar nicht diese Möglichkeiten hatten, sich so zu etablieren oder so durchzusetzen wie die Männer. Das war damals halt so. Heute hat sich das ja Gott sei Dank optimiert.
2: Und man muss natürlich auch noch dazu sagen, dass bei uns in der Kirche die Regel ist, dass man als unverheiratetes Ehepaar oder als unverheiratetes Paar nicht unter einem Dach leben darf. Das heißt, wenn ich jetzt zum Beispiel in der damaligen Zeit gelebt hätte und ich nehme jetzt mal Tanja als Beispiel, Tanja wäre ohne Mann da gewesen, ich würde sie aber gerne unterstützen oder versorgen und würde sie mit unter mein Dach nehmen, muss ich sie quasi als Ehefrau nehmen, damit wir unter einem Dach leben kann. Und ich finde es das gut, dass du eben gesagt hast, man darf sich das nicht wie ein Harem vorstellen, sondern es ist ja auch so, dass die erste Frau, die du hast, die muss auch immer zustimmen. Das heißt, du kannst nicht hingehen und kannst sagen, so, ich will jetzt XY und die heiraten. Nein, die erste Frau, das ist deine Frau, die muss auch zustimmen.
1: Schatz, wir sind raus.
2: Eine weitere Frau haben darfst. Ne?
0: Inwiefern raus? Was meinst du?
1: Naja, wir leben unverheiratet unter einem Dach und ich glaube, deine Ex-Frauen würden niemals zustimmen.
2: Bin gleich wieder weg, gehe ich kurz das Beiwasser holen.
0: Sehr schön. So. Nächste Frage.
1: Was war ein Wir gegen den Rest Moment?
0: Ja, also zum Beispiel
1: Impfzentrum. Ich weiß.
0: Richtig.
1: Ja,
0: da standen wir und hatten wie viel? 10.000 Leute am Tag oder sowas?
2: Der höchste war mal 15.000 nach Vatertag war das.
0: Ja, genau. Und da standen wir und erstmal gegen den Rest der Welt, weil viele Leute wollten sich nicht impfen lassen. Ja. Das kam noch hinzu.
1: Gekommen.
0: Und wir standen dort und wir waren sozusagen dargestellt worden, als wenn wir die dazu zwingen würden. Als wenn wir die Person wären, die sagt, ihr müsst euch impfen lassen. Nein, wir hatten nur den Auftrag, den Menschen sozusagen ranzuholen. Dann hatten sie zwei Etappen durchzugehen, ihre Anamnese mit dem Arzt und hinterher mit der Sozialbehörde ihren Impfverlauf darzulegen oder so und diesen Impfpass zu bekommen. Dann haben Markus und ich uns darum gekümmert, dass sie den nächsten Schritt angegangen sind in den Warteraum. Und dann haben wir darauf geachtet, dass der nächste Schritt die Impfung stattfindet. Und dann passiert natürlich während der Impfung solche Momente, dass die Leute einfach umkippten. Das war aber nicht wegen des Impfens selbst, sondern nicht der Impfmittel.
1: Panik, ne?
0: Das war die Anspannung. Wir haben uns das mal erklären lassen von unseren Professoren, die wir da hatten, weil wir gesagt haben, was kriegen die denn dort?
1: Das ist immer da umkippen.
0: Nein, das ist die wahnsinnige Anspannung, die die Leute haben. Die sind so verkrampft gewesen. Wir hatten ja auch einen Todesfall leider mit einer Dame. Die
1: aber war auch schon sehr, sehr viel älter, so viel ich weiß.
0: Die war sehr viel älter, aber das war für sie so beeindruckend und das ging wahrscheinlich so auf den Organismus, dass sie uns leider dahin verschied. Direkt in der Menge auch noch. Aber nun gut. Und die Anspannung der Menschen war sehr, sehr groß zu dem Zeitpunkt. Und wir waren sozusagen deren Gegner. Das muss man einfach so feststellen.
2: Ja, das Gefühl hat man auch. Das war ja besonders extrem, war es ja noch, als wir dann das Kinderimpfzentrum auch hatten, wo Kinder da waren. Und wir waren ja eher

0: Ja, oder generell, das Impfteam war ja eher dafür, es gab ja Eltern, die gekommen sind und die Kinder da quasi reingezerrt haben und du musst jetzt geimpft werden und so. Und wir haben ja eher gesagt, nein, das Kind möchte jetzt nicht geimpft werden.
1: Da haben wir einiges erlebt, ne?
0: Dann bitte kommen Sie morgen nochmal wieder oder wie auch immer, aber wir werden das Kind jetzt nicht impfen, das weigert sich. Also muss man auch mal sehen, aber noch, das war ein Wir gegen den Rest der Welt, ein anderes war, als Kira und ich heiraten wollten. Wir hatten auch das Gefühl, das hat sich alles gegen uns verschworen. Die Autos, die wir gemietet hatten, wir haben ja in Hamburg geheiratet, mussten dann nach Frankfurt in den Tempel, um dort aneinander gesiegelt zu werden. So ist das bei uns in der Kirche. Die waren auf einmal verschwunden, die ein Freund von uns besorgt hatte. Der ist dann abends noch in ganz Hamburg rumgefahren, hat die zwei Audis gesucht, die wir gemietet hatten. Und dann gab es noch viele Dinge. Der Friseur hat auf einmal abgesagt. Die Zeit wurde immer knapper. Wir sind dann mit 260 über die Autobahn gebrettert, damit wir das noch rechtzeitig in den Tempel schaffen. Das sind so Momente, wo wir sagen so, da hast du gemerkt, da ist irgendjemand, der möchte nicht, dass wir heiraten. So, aber wir haben gesagt so, scheiß dem Teufel auf den Kopf. Wir ziehen das jetzt durch.
1: Aber das sagt man dann schon bei euch, ja?
0: Ja, offiziell. Daran merkt man, ich bin kein Hardcore-Mormoner. Jeder andere würde jetzt sagen, die Sprache.
2: Da ergibt sich sofort meine Frage hinzu. Tatsächlich flucht ihr auch?
0: Wir sollen keine schlimmen Wörter benutzen, so SCH oder in amerikanischen FUCK oder so.
1: Scheißen ist schon raus.
0: Soll man nicht. Ich versuche es auch meinen Kindern beizubringen, aber jeder, der mich kennt, weiß, ich bin so, wie mir die Schnauze gewachsen ist.
2: Da kommt der Hooligan raus.
0: Genau, teilweise schon. Aber wir haben so Abwandlungen. Wir sagen zum Beispiel Dang it oder Flip.
2: Aha.
0: Das sind so Dinge, die du sagen kannst. Jeder weiß die Bedeutung.
1: So.
0: Aber es ist kein schlimmes Wort in dem Sinne.
1: Okay, verstehe, das ist
0: und
1: raffiniert.
0: Wir versuchen unsere Kinder und Jugendlichen eben auch dazu erziehen, die Sprache ein bisschen sauberer zu halten. Deswegen fallen unsere Jugendlichen aus der Kirche auch teilweise in den U- oder S-Bahnen sehr auf, wenn sie in der Gruppe unterwegs sind, weil der Jargon ist dann doch ein bisschen anders.
2: Aha, okay.
1: Ich hätte noch eine wirklich letzte Frage, was die Mormonsache angeht. Ist es dir oder euch schon mal passiert, dass bei euch die Zeugen Jehovas geklingelt haben?
0: Oh ja.
1: Und was sagst du denen dann?
0: Ja, ich bitte sie rein und sage so, ja, kommen Sie doch rein. Weil die kommen ja immer, wir möchten mit ihnen über Gott reden. Ich bin ich immer dafür zu haben. Aber sobald man dann, man redet mit denen und sobald man dann sagt, Moment, ich hole mal mein Buch und dann holt man das Buch Mormon, dann stehen die eigentlich auch relativ schnell auf und gehen wieder.
1: Okay.
0: Weil sie, also ich bin auch kein Freund von Bible-Bashing, sagt man dazu, sich gegenseitig Psalme oder Schriftstellen um die Ohren zu hauen. Auch J-Dopes sagen mir immer so schön, bin ich auch nicht so gut zu sprechen. Weil ich persönlich sage, ohne es jemand zu meinen, Glaube ist Glaube, bin nicht so der Fan davon.
1: Ja.
0: Aber letzten Endes bin ich bereit, mit allen über Gott und die Welt zu reden. Das heißt, wenn ihr Fragen habt, schreibt Fabrizio an der Leitung weiter. Oder ihr macht das ja auch immer ganz toll, dass ihr die Profile, wenn ein Gast ein Profil hat, verlinkt auf der Seite. Das heißt, wenn ihr Fragen habt, könnt ihr dort auch draufklicken. Ich mache jetzt mal ein bisschen Werbung für mich. Draufklicken und dann kommt ihr auf mein, ich glaube, du hast das TikTok-Profil verlinkt.
2: Das, was du angegeben hast.
0: Genau. Dann könnt ihr dann auch mich persönlich anschreiben. Und das machen sie eben mit jedem Gast, der dort ist.
2: Kannst du das auch noch editieren, wollte ich dir sagen. Ich habe es jetzt mittlerweile angelegt, dass du da noch die anderen Kanäle hast, wenn du hast, mit anfügen kannst.
0: Ja, perfekt.
2: Genau. Also geht auf laber-roulette.de und dann habt ihr die einzelnen Personen, die auch bei uns Gast werden oder jetzt kommt's überhaupt, das wollte ich nochmal erwähnen. Ihr könnt selbst Gast sein, das kommt mir noch hinzu.
1: Haben wir es schon im Trailer gesagt, jeder kann Gast sein. Ihr braucht euch nur bei uns zu melden und dann freuen wir uns über sämtliche Themen, die ihr uns anbieten könnt.
2: Genau, ist egal, welchen Beruf ihr habt oder was ihr tut, was ihr nicht tut. Also kommt rum und erzählt von euch, so wie das Markus ja auch gemacht hat. Und seid locker, wir versuchen das einfach nur labern. Und diese Frage, die dort fallen, sind einfach Zufallsfragen. Die sind einfach irgendwann mal gestellt worden, irgendwem und von mir notiert. Und dementsprechend liegen die jetzt einfach hier rum und wollen dann auch wieder
1: gestellt werden.
2: Wollen wieder gestellt werden.
1: Markus, danke, dass du da warst.
2: Ja, aber ich möchte noch zwei, drei Fragen kommen.
1: Was ist los?
2: Wir haben noch ungefähr 5 Minuten.
1: Ja. Oh, da haben wir aber Glück gehabt.
0: Ja. Ich möchte nur einmal ganz kurz was sagen. Ja. Ich habe ja schon mal die Testversion von dir sehen dürfen und habe das zu Hause mit meiner Familie ausprobiert. Und das ist tatsächlich auch etwas, was man zu Hause machen kann. Die Seite ist ja öffentlich zugänglich und die Fragen, die bereits erwähnt worden sind, die kann man zu Hause eben auch spielen.
2: Ja, teilweise. Nicht nur die, sondern wir haben ungefähr 5000 Fragen
0: Richtig.
2: Im Pott.
1: Bisher, also es kommen immer wieder welche dazu.
0: Ja. Und man kann das ganz toll zu Hause auch als Familie spielen. Wir haben das zu Hause mit meiner Frau.

0: Kindern haben wir das gemacht. Das ist echt lustig und da kommt wieder der Nicht-Mormone in mir durch. Wenn ihr eine Gruppe von Jugendlichen seid, die nicht wissen, was ihr tun sollt, geht auf laberroulette.de, stellt euch die Fragen und jeder, der die Frage nicht beantworten will, Mahlzeit, Prost, der kann dann einen kurzen trinken. Also könnte bestimmt auch lustig werden.
1: Also steht auf Bierpong, es gibt Laberroulette.
0: Genau.
2: So, noch eine Frage? Versau, noch ein paar Fragen, bis wir in 5 Minuten durch sind, denn diese Zeit muss sein.
1: Auf geht's. Lustig. Was war dein peinlichster Moment in der Öffentlichkeit? So, Fabrizio, jetzt fängst du aber an.
2: Oha. Also ja, ich habe immer, wenn ich, es gibt einen Moment in meinem Leben, wo ich wirklich ganz, ganz furchtbar zurückdenke. Ich hatte einen Auftritt damals im Caesars Palace auf der Reeperbahn. Du erinnerst dich, Tani? Und ich habe dann angefangen, ein Lied zu singen, das sehr neu in meinem Programm war. Sehr neu. So neu, dass ich den Text nicht mehr wusste.
1: Jawohl.
2: Überhaupt nicht. Und ich konnte ihn, ich habe dann unterbrochen und habe ich wieder angefangen und kam wieder nicht auf den Text. Irgendwann mal habe ich dann gesagt, Leute, ich muss dieses Lied abbrechen. Für mich ein ganz furchtbares Ding, weil wenn ich Lieder singe, singe ich sie ja aus Leidenschaft, weil ich sie sehr gerne mag, weil ich sie mir ausgesucht habe, weil ich den Menschen eine Freude machen will. Und in dem Moment so zu verschlampen, dass diese Nummer tatsächlich nicht gesungen wird und ich da stehe, das macht mich auch so unsouverän. Ja. Aber dazu muss man auch noch sagen, ich war so jung, ich glaube, damals hat man mir alles verziehen.
1: Okay. Okay.
2: Ja, das war mein persönlich peinlichster Moment. Aber sonst gibt es bestimmt im Leben so einige peinliche Momente, wo ich sage, ups, das hätte jetzt nicht so sein sollen. Aber nichts, was ich jetzt hier irgendwie großartig noch erwähnen möchte.
1: Ja, da habe ich auch, das möchte ich auch nicht erwähnen.
2: Ach so? Na komm, aber jetzt möchte ich es wissen.
1: Naja, aber da war ich noch jung.
2: Okay.
1: Also da war ich wirklich, wirklich noch sehr jung. Da ging ich noch zur Schule, ne? Also ganz, ganz jung noch. Ne?
2: Mhm.
1: Und dann musste ich so mit einer Kollegin so viel, also Kollegin, Quatsch, Schulkameradin, ging ich nach Hause von der Schule mittags. Und dann standen wir an der roten Ampel und wir waren so furchtbar albern drauf, wie kleine Mädels halt so sind. Und dann habe ich so furchtbar lachen müssen, dass ich es nicht mehr halten konnte.
2: Ah, okay. Die Hose wurde nass.
1: Aber ich war ja dann auch bald zu Hause.
2: Hast du so einen Moment,
0: Markus? Ja, da kommt mein Spitzname von der Bundeswehr, HG Erotik, Hauptgefreiter Erotik. Wir waren mit der Gruppe in Düsseldorf in der Altstadt unterwegs, haben ein bisschen gefeiert und damals kam gerade der Film raus, Rant a Man, und der hat so einen Lapdance an so einer Stehlampe gemacht. Und naja, ich hatte schon 3-4 Bier im Kessel, damals war ich noch kein Mitglied der Kirche. Und habe dann angefangen, so einen Lapdance an so einem Straßenschild zu machen und habe mich im betrunkenen Kopf dann auch mehr oder weniger so ausgezogen, zumindest die Hose, und habe die dann so rumgeschleudert und weggeschmissen, und meine Kameraden fanden das ganz toll, die Hose mitzunehmen. So musste ich dann ohne Hose durch Düsseldorf nach Mettmann laufen. Zum Glück
1: wie weit ist das?
0: Es waren ungefähr 4-5 Kilometer.
1: Oh, zu Fuß.
0: Ja, also doppelter Weg, weil man läuft ja zickzack. Und das ging ja noch. Also zwischen Düsseldorf und Mettmann ist ja eigentlich nur Wald und Wiese. Also das war schon ganz okay. Aber dann,
1: gerade da sieht das komisch aus.
0: Aber dann an der Wache anzukommen, vorne am Tor, ohne Hose. Und dann sage ich, ja, ich müsste jetzt zurück in meine Baracke. Das war so ein bisschen. Seitdem habe ich halt den Spitznamen HG Erotik gehabt. Hauptgefreite Erotik. Das war dann, der Name ist dann auch tatsächlich ein bisschen hängen geblieben. Ja. Das ist peinlich, aber gut.
2: So, ich möchte jetzt noch die letzten 2 Fragen einmal hier durchschießen. Und dann sind wir auch schon so ziemlich am Ende.
0: Wir waren alle jung und brauchten das Geld.
1: Okay, dann erzähl mir mal, welche Superkraft hättest du gern und warum?
0: Ich würde gern unendlich tauchen können.
1: Tauchen.
0: Ganz tief, ohne Sauerstoff, so tief wie ich will, runtertauchen können, weil ich gerne die Meere sehen würde. Wir haben so viel in der Umwelt erforscht, den Weltall. Wir kennen den Weltall teilweise mehr als unsere eigenen Meere. Unten.
1: Die Meere sind sehr unergründet.
2: Gerade letztens habe ich etwas gelesen, da haben sie auch gesagt, warum sie nicht einfach noch weiter forschen wollen. Die haben Kreaturen entdeckt, die sind unglaublich. Unglaublich und fast beängstigend.
1: Ja?
2: Weil sie einfach so unerforscht sind. Man weiß nicht, wie reagieren sie, was machen sie. Also da haben sie.
1: Weil der Respekt ist größer als die Neugierde.
2: Genau, aber ich gebe dir recht, da so zu floaten.

0: Sagen wir mal, also zu schweben, im Wasser zu schweben, ist bestimmt was Grandioses. Und dann so tief wie möglich, das wäre klasse. Aber das ist auch ein Wahnsinnsgewicht, was da unten auf einem liegt, ne? Wenn man da.
1: Ja, das würde dann eben dazugehören, dass ich das eben nicht merke.
0: Eben, genau. Deswegen sind die Tiere da unten ja auch so außergewöhnlich, weil das Wasser so wahnsinnig schwer da unten ist, ne? Das ist ja ganz klar. Aber noch eine Frage. Oh, bei dir die Superkraft, Hani?
2: Ich?
0: Ja.
2: Oh, ich wollte mal Pippi Langstrumpf sein.
0: Da kenne ich aber ganz viele von.
2: Ja, aber du, für ein Mädel war das immer super.
0: Ja?
2: Ja, natürlich. Oder kannst du ein Pferd heben?
0: Nein, natürlich nicht und möchte ich auch nicht. Ha. Also ich will ja nicht was. Das Pferd lässt ja manchmal was ab mittendrin. Das
2: oh, jetzt kommen wir nie wieder zu dem peinlichen Moment. Mach mal weiter hier, komm.
1: Ich fand den Limonadenbaum bei Pippi immer lustig.
0: Welcher Song beschreibt ein aktuelles Leben am besten? Es gibt ja so Lieder, die einen wahnsinnig mitnehmen, weil man gerade in dem Moment so fühlt, wie man
2: aktuell
0: fühlt.
2: Aktuell. Oha.
0: Dein aktuelles Leben.
2: So ein schöner Ferientag mit euch. Da muss man guter Laune sein.
0: Ja, das ist auch eine Möglichkeit. Markus guckt und sinniert. Ihr müsstet ihn sehen. Ja, mir, oh, also bei mir fällt immer ein, eigentlich, also Melodien fallen mir immer ein. Das ist nicht ein Lied speziell.
2: Melodien für Mormonen?
0: Ja, vielleicht. Das wäre schon mal so eine Geschäftsidee.
1: Genau.
0: Nein, also wenn ich einer Laune bin, dann weiß ja auch, es gibt eine Melodie, die ich immer singe, wenn ich genervt bin. Das weißt du auch.
2: Wie, Moment, du bist gerade genervt?
0: Nein, aber
2: es geht doch um die momentane Lebenssituation.
0: Deswegen sag ich,
2: das
0: aber
2: ist eine Beleidigung, Markus.
0: Es geht doch, so hin? Es geht darum, dass ich einfach, ja, mit euch zu labern macht keinen Spaß.
2: Jetzt ist er genervt. Was ist es denn?
0: Na, also, wenn ich an einer bestimmten Stimmung bin, dann singe ich einfach eine Melodie. Davon habe ich aber auch tatsächlich ein paar KollegInnen bei mir, Kollegen und Kolleginnen. Ja, ich wollte nicht gendern, tut mir leid, Schatz. Aber es fiel so raus, warum auch immer. Die pfeifen und singen, wenn sie durch die Gänge gehen. Und das finde ich super schön.
2: Ja.
0: Finde ich super schön, wenn die Kollegen dann so durchgehen und flöten oder singen. Ich mag das. Auch wenn die teilweise so schief sind, dass ich als Musiker sage,
2: toll.
0: Tut mir nicht weh.
2: Ich weiß früher, dass es am Theater immer verboten war. Es gibt am Theater ganz viel Aberglauben. Mhm. Und da war eben auch verboten zu pfeifen. Und dann, ich hab so viel gepfiffen früher. Mhm. Und dann habe ich mir das abgewöhnt. Und jetzt, wo ich nicht mehr so viel am Theater bin, da höre ich es auch überall im Büro, überall da geht. Überall pfeifen sie. Es ist wirklich schön.
0: Es ist schön, ne?
2: Ja.
0: Ich mag das auch. Dann
2: ich muss es
0: die
2: wieder
0: Menschen,
2: üben.
0: Dann zeigen die Menschen, dass sie nicht genervt sind. Und
2: geht nicht mehr.
0: Yay. Yeah. Und wie ist es bei dir? Was?
2: Reinpfeifen kann ich.
0: Ich glaube, du hast gerade ein Lied mal erwähnt, das ja auch viral geht.
1: Genau, also tatsächlich momentan liebe ich das Lied, Mussas Lied heißt das. Mhm. Und zwar ist es von einem kleinen Jungen auf TikTok. Oh. Er singt so ein bisschen, du bist Jüdin, er Buddhist, er ist Moslem, du Christ. Er singt so ein bisschen über die Unterschiedlichkeiten, aber dass wir trotzdem gemeinsam sind.
0: Ich hab's gehört, ich find's auch mega gut und sehr, sehr, macht Spaß zu hören, weil es ist nicht nur einfach so, dass wir diese Reime hören, sondern es ist musikalisch auch sehr interessant arrangiert.
1: Es ist gut gemacht, das hat so einen Mix aus verschiedenen orientalisch, mit vielen und hinten und vorne. Ich finde das echt gut gemacht. Und es gibt eine Textzeile, die ich besonders gut finde. Das ist überall auf in diesem Land spielen Kinder Hand in Hand, ohne Hass und ohne Gewalt und so weiter. Finde ich gut. Wir sollten ein bisschen mehr wie Kinder sein. Und da fällt mir eben ein, immer wenn ich so dran denke, wenn ich Politiker sehe, wie sie sich streiten, fällt mir von Grönemeyer ein, Kinder an die Macht.
2: Ja.
1: Mhm.
2: Ja,
1: gib den Kindern das Kommando, denn sie berechnen nicht, was sie tun. Das sollten wir machen. Aber wenn ich einen Song nehmen könnte, der mein aktuelles Leben beschreibt, der mein Leben auch verändert hat, wo meine Frau und meine Kinder nicht ganz unschuldig sind, ist das, ich glaube, es ist von Silbermond, du bist das Beste, was mir je passiert ist.
0: Ah ja, okay.
1: Und das würde ich tatsächlich meiner Frau widmen und würde sagen, so, sie ist tatsächlich das Beste, was mir je passiert ist. Ohne sie würde ich wahrscheinlich mich immer noch irgendwie schlagen. Oder sonst irgendwas. Ne? Und Ja, das ist es. Ansonsten gibt es viele Lieder. Wenn ich gut gelaunt bin, singe ich mehr von Walt Disney Robin Hood, dieses Hudelelli, Hudelelli, Hudelelli, Welchantar.

0: Ja, so, sowas. Das ist dann so. Das ist so meine
1: Oder
0: gute
1: Laune. Hi ho, hi ho.
0: Ja, genau. Das ist so.
2: Ich finde, das ist auch ein schönes Schlussthema, was wir hier haben. Vielen Dank, Markus, dass du da warst.
0: Danke,
2: das hatte Tanja ja eben gerade schon gesagt, aber wir sehen uns ja auch wieder regelmäßig, weil ich habe ja auch gesagt, ich würde dich gerne als Co-Hoster bei Laberoulette haben, weil es immer wieder Spaß macht, mit dir zu quatschen. Und du auch sehr viele gute Gedanken hast, aber nicht nur als Mormone.
1: Also sehen wir uns ab und an wieder.
0: Ja, sehr schön.
2: Genau. Und in schöner Unregelmäßigkeit.
0: Genau.
1: Ja.
2: Aber in jedem Fall, weißt du, was wir vergessen haben?
1: Was haben wir vergessen?
2: Unseren Jingle abzuspielen.
1: Du hast unseren Jingle noch nicht abgespielt?
2: Aber doch, natürlich. Aber der kommt jetzt nochmal, weil er so schön ist. Labo.

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Willkommen hereinspaziert und gute Unterhaltung. Hier sind Fred Schlagersterne, Ausgabe Nummer 692. Ja, und ich freue mich natürlich wie immer, dass ihr dabei seid. Grüß euch!

Fragen über Fragen. Und die Künstlerin, die wir jetzt gehört haben, die kennen wir bestens. Adiyama und Sag mir wie. Ja, und wie die Sendung heute verlaufen wird, kann ich euch sagen, natürlich nur positiv. Denn in der zweiten Stunde darf ich euch eine Künstlerin präsentieren, die schon vor mittlerweile 12 Jahren beim Eurovision Song Contest dabei war mit ihren beiden Mädels, Elaisa damals in Kopenhagen. Ja, mittlerweile hat sie die Ela selbstständig gemacht. Sie macht Deutschpop vom Feinsten, schreibt aber auch unter anderem für Helene Fischer, hat schon mal gemeinsam mit Sarah Connor geschrieben. Also eine tolle Künstlerin, die ich heute in der zweiten Stunde zu mir zum Talk bitten darf. In der zweiten Stunde natürlich auch das doppelte Lottchen und den Discofox, der Discofox Party Corner. In der ersten Stunde das Album der Woche, auch aus dem Bereich Deutschpop. Dann haben wir in der ersten Stunde die Austropop-Perlen und nicht zu vergessen, das Album der Woche wird, ich kann euch jetzt schon sagen, ein Album der Woche, das ein besonderes Album wird. Ja, warum? Sonst wäre es nicht das Album der Woche. Aber das kommt von einer Tochter von einem Reality-Star. So viel darf ich jetzt schon mal verraten. Und was ich euch noch verraten darf, dass es jetzt den Manni Pritz gibt. Es wird nie eine Antwort geben. Also wenn ich frage, schon.

Ja, so kannte man den Manny Britz früher nie, denn er hat nur englische Country-Musik gemacht und jetzt macht er deutschen Schlager-Country, so könnte man das auch nennen. Es wird nie eine Antwort geben. Ja, und ja, Antworten brauchen wir jetzt auch keine, aber vielleicht eine schöne Geschichte von Buddy, Trudy und der alte Mann. Gibt's gleich zu hören im Anschluss an Didi Pan.

Ja, eine Geschichte, die sehr schön geworden ist. Trudi und der alte Mann, Buddy, der Mann, der uns diesen Titel präsentiert hat. So, und jetzt habe ich eine Idee, wir könnten wieder mal ein klein wenig covern. Was haltet ihr davon?

0: Tja, ein Titel, der mittlerweile auch schon 62 Jahre auf dem Buckel hat. Aus dem Jahr 1964, Liebeskummer lohnt sich nicht, von Siw Malmkvist aus Schweden.
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0: Tja, geschrieben hat diesen Titel der gute Christian Bruhn gemeinsam mit den Georg Buschor. Ja, und so viele Künstlerinnen und Künstler haben diesen Titel schon gecovert. Ja, wo fangen wir da an? Bei Vanessa Meiger, Gigi Anderson, bei Jürgen Drews, machen wir weiter. Ross Anthony, Harpe Kerkeling, Helga

Brauer, aber auch zum Beispiel Claudia und Carmen. Soll ich noch weitermachen? Ja, da haben wir zum Beispiel auch noch die Katrin André oder auch die Barbara aus den 60er Jahren, eine zweite Version. Das Duo Deluxe Barbecue. Was fällt mir noch auf die Schnelle ein? Der gute Horst Schlemmer und Gisela, aber auch zum Beispiel Südlife. Tja, die gute Madeleine Rausch hat sich gedacht, naja, jetzt hatte zuerst die gute Connie Francis gecovert mit Schöner fremder Mann, warum sollte sie es auch nicht nochmal tun bei Siv Malmkvist? Und so transportiert man dann einen Titel aus dem Jahr 1964 rüber ins Jahr 2026.

Tja, Liebeskummer lohnt sich nicht 2026 von Madeleine Rausch. Alexander Ferro hat ja lange Pause gemacht, dann gab es Ende letzten Jahres ein kräftiges Lebenszeichen mit seiner Comeback-Single Ich mach das alles nur für dich. Ja, und jetzt denkt sich Alexander Ferro, wenn nicht jetzt, wann dann? Ja, und deshalb, er greift an, die Schlagerlandschaft kann sich warm anziehen.

Ja, Alexander Ferro und Wenn ich jetzt, wann dann und schon, ist es da unser Album der Woche. Ja, und das kommt diesmal von einem Wolny-Sprössling. Ihr zweites Album, das zweite Album von Estefania, aber sie nennt sich nicht Estefania Wolny, sondern nur Estefania. Gut, früher haben wir gesagt, eine schrecklich nette Familie, das war eine Kultserie. Dann gab es eine schrecklich große Familie, das waren dann die Wolnys. Ja, und sie tritt ins Rampenlicht und muss ehrlich sagen, ihre Mama hatte schon einige Singles rausgebracht, die Silvia Wolny, aber das war mehr, ja, ich möchte singen, aber es geht halt nicht so gut. Ihre Tochter, sie macht's besser und mit Alles auf Anfang, da schlägt Estefania jetzt ein neues Kapitel in ihrer Musikkarriere auf. Persönlich ist sie gereift und das merkt man auch und es ist immer wieder schön, wenn man das Gefühl hat, dass sich eine Künstlerin weiterentwickelt. Ja, und musikalisch ist sie sehr facettenreich. Oder man könnte sogar so sagen, sie ist facettenreicher denn je geworden. Es ist, wie bereits erwähnt, ihr zweites Studioalbum und sie vereint vier bereits veröffentlichte Songs mit neun brandneuen Titeln, die ihr künstlerisches Wachstum eindrucksvoll unterstreichen. Übrigens produziert wurde das Album von Daniel Barbosa, der Estefanias Stimme ganz modern, emotional, aber auch kraftvoll in Szene setzt. Ein toller Titel daraus zum Beispiel auch Schlussstrich, eine starke Radiostimme, ein Radiosong, eine Radionummer, die für die Künstlerin spricht. Und natürlich auch ein guter Aufhänger für das Album ist. Ja, Estefania und dieses Album, das muss man sich wirklich merken, das ist Deutschpop vom Feinsten. Alles auf Anfang, so heißt dieses Album. Ja, leider sind teilweise die Songs ein bisschen kurz, aber das macht überhaupt nichts. Dafür spielen wir halt einfach einen mehr. Wir hören zunächst mal Mama in der Version 2026. Wir hören Schlussstrich. Wir hören als drittes dann, wie Liebe funktioniert und at last, but not least, bin dann mal weg. Estefania, ihr tolles Album, das da heißt, ich habe es zweimal schon erwähnt, ein drittes Mal auch noch, Alles auf Anfang. Mein ganz persönliches Album der Woche.

0: Tja, und dann war sie schon wieder weg. Estefania, alles auf Neuanfang, mein ganz persönliches Album der Woche. Und jetzt kommt meine ganz persönliche Rubrik, die Made in Austria ist. Denn jetzt gibt es gleich zu Beginn einen Mann, der vor kurzem seinen 75. Geburtstag gefeiert hat. Peter Cornelius. Und pünktlich zum 75er hat auch ein neues Album am Start. Glassplitter, so heißt dieses Album. Und ich habe euch einen Track draus mitgebracht. Peter Cornelius und Die letzte Chance. Gefolgt von Fräulein Peter und Hopperlas und at last but not least Draxler und die Fashion Haberer. Also der Draxler, das ist er, und die Fashion Haberer, das sind seine Kumpels. A Runde geht noch. Das sind drei tolle Songs aus Österreich oder auch
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Tja, dann sagen wir schlicht und einfach Prost, wenn wir schon gehört haben, eine Runde geht noch. Das waren sie, die Austropop-Perlen, noch nicht komplett. Warum? Werdet ihr gleich erleben. Peter Cornelius und der Titel Die letzte Chance. Die Hopperlas von Fräulein Peter und last but not least der Draxler und die Fashion Haberer. Eine Runde geht noch. Finde ich auch, und deshalb gibt es jetzt noch Made in Austria, das Heimatgefühl von den Grubertalern.

Tja, ich glaube, das hat keiner erwartet, dass man die Grubertaler auch mal so hört, entweder volkstümlich oder im Bereich Discofox unterwegs, aber diesmal doch ein paar härtere Gitarren dabei, die Grubertaler und Heimatgefühl. Ich hoffe, ihr habt hier bei den Schlagersternen auch so ein gewisses Heimatgefühl. Ja, und jetzt darf ich mal Dankeschön sagen. Danke für eure Treue zu Fred Schlagersterne. Immerhin schon zum 692. Mal gibt es ja diese Sendung und deshalb gibt es jetzt ein Dankeschön. Hier ist Lou Hoffner und ich sage bis gleich.

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Ja, ganz schön funky unterwegs, der gute Chris Schulz. Und harte Zeiten, ja, bei uns sind es keine harte Zeiten, sondern Zeiten mit ganz viel Genuss, hoffe ich zumindest. Wir sind im zweiten Teil der Schlagersterne gelandet, jetzt mit Cindy Marie Jäger und Reise ins Glück.

Tja, die gute Sindi-Marie Jäger und Reise ins Glück. Ja, möge diese Reise für sie wirklich ins Glück führen. So, und jetzt gibt es gleich noch unser doppeltes Lottchen und im Anschluss daran freuen wir uns auf Ela, die wir heute im Talk begrüßen dürfen. Aber zuvor heißt es, alles wird gut und zwar zuerst mit Mo, Günther Mokisch, der auch in der Austropop-Szene gerade in den 1980er Jahren sehr erfolgreich war und irgendwann hat er dann die deutsche Sprache für sich entdeckt. Alles wird gut und dann Hubertus von Garnier, alles wird gut. Ja, das doppeltes Lottchen und danach Ela im Talk hier bei Fritz Schlagersterne.

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0: Zwei tolle Songs einer Künstlerin, die ich sehr, sehr schätze, und ich freue mich, dass ich sie jetzt gleich bei mir in der Leitung habe. Was haben wir Schönes gehört? Zwischen den Welten und gemeinsam mit Joelle Brandenstein, Freiheit. Zwei unglaublich starke Songs, ja, eine starke Künstlerin, liebe Ela. Ich freue mich, dass ich ein paar Minuten mit dir plaudern darf. Grüß dich.
1: Hallo, ganz liebe Grüße aus dem schönen Berlin. Vielen lieben Dank, was eine schöne Antwort. Hi.
0: Jetzt bist du wieder in Berlin. Einmal bist du in Basel, einmal bist du in Berlin. Du bist ja immer unterwegs offensichtlich.
1: Ja, natürlich. Ich glaube, aufgrund meiner Berufswahl als Songwriterin und Künstlerin lebt man einfach aus dem Koffer. Und gerade ist wirklich einfach viel los, weil ich mein Album jetzt fertig gemacht habe. Und da passiert gerade extrem viel noch in den Hintergründen und deswegen bin ich gerade in Berlin.
0: Ein Album, auf das wir uns alle schon riesig freuen. Wir haben jetzt vorab jetzt schon eine traumhaft schöne Single bekommen von dir, und das ist ein Titel, der unglaublich persönlich auf mich wirkt. Ich habe überhaupt das Gefühl, wenn du deine Songs schreibst, da ist viel Herz und viel Seele dabei.
1: Natürlich. Oh, das ist total lieb. Vielen, vielen lieben Dank. Was ein großartiges Kompliment. Ja, ich schreibe sehr biografisch und ich finde, je persönlicher, desto besser. Auch wenn ich mit anderen Künstlern zusammenarbeite. Es gibt ja auch immer wieder diese AutorInnen, die auf Pitch schreiben, die irgendwelche E-Mails bekommen und sagen, hey, die und die Künstler suchen gerade, könnt ihr draufschreiben? Für mich ist das schwierig, weil ich finde, jeder Song braucht Profil. Hm. Und so ist es dann auch einfach bei meiner Musik.
0: Aber jetzt mal ganz ehrlich, Ela, wenn du für dich selbst Songs schreibst und so viel aus deinem Leben eigentlich, wenn man so viel preisgibt, macht einem das nicht irgendwie auch angreifbar, wenn man die Seele so nach außen bringt?
1: Ja, bestimmt.

0: sicherlich. Aber Kunst, sonst wäre es ja auch nicht Kunst. Sonst wäre es ja Fake. Und das bin ich ja nicht.
1: Gott sei Dank nicht, und deshalb, das weißt du gar nicht, bin ich ja auch großer Freund deiner Musik. Ich habe sogar, muss ich jetzt mal auch für die Hörer gestehen, alle deine Alben noch selbst gekauft, weil ich deine Musik liebe.
0: Wie toll, danke schön. Wie toll.
1: Ja, ein Österreicher liebt Ela, und das finde ich besonders schön, und meine Frau ist nicht mal eifersüchtig. Und immer dann, wenn ich von dir einen neuen Song bekomme, dann ist es für mich immer ein ganz, ganz neues Kunstwerk. So auch natürlich deine aktuelle Single. Lauf der Dinge, ein Titel, wo ich mir wirklich gedacht habe, was ist da wieder im Leben von der Ela passiert, dass dieser Song passieren musste, weil ich habe das Gefühl, der Song musste passieren, das ist schicksalhaft gewesen.
0: Auf jeden Fall. Also wenn ich jetzt so mein 16-jähriges Ich vor mir sehe, hätte ich damals nie gedacht, dass ich jetzt plötzlich, wie gesagt, ein drittes deutschsprachiges Album rausbringe, dass ich mit so vielen großartigen Künstlerinnen zusammenarbeiten darf und wirklich auch einfach krassen Leuten. Und mein Leben ist immer sehr, sehr viel Fluktuation und immer in Bewegung. Und ich hätte auch nie gedacht, dass ich plötzlich da in Baden lande. Und so oft Dinge, wirklich, ich habe so oft Dinge irgendwie geplant und dann ist doch alles anders gekommen. Und mir war es wichtig, das in einen Song zu verpacken, weil ich glaube, es gibt sehr, sehr viele Menschen da draußen, die dann wirklich im Moment denken, oh Gott, warum jetzt? Warum passiert das gerade ausgerechnet mir? Etc. Und im Nachhinein, wenn man so den Blick rauszoomt, erkennt man, das hat es doch irgendwie einen Grund gehabt. Und vielleicht war es genau richtig. Und deshalb wollte ich den Song schreiben und habe den dann wirklich mit der Idee, ich bin ins Studio rein und hatte eben diese Lauf der Dinge-Idee. Und ist auch so ein bisschen mit so einem Augenzwinker, die Zeile, das Leben macht, was es will. So ist der Lauf der Dinge, und wir haben wirklich den Song innerhalb von ein paar Stunden fertig gehabt. Es ist so geflossen, deswegen umso schöner, so ein Feedback zu bekommen.
1: Fühlst du dich jetzt überhaupt musikalisch angekommen? Weil ich habe immer das Gefühl, immer wenn ich was Neues von der Ela her, es ist immer so eine extreme Weiterentwicklung da, und man denkt immer, irgendwann muss doch eine Grenze da sein. Und ich bin schon wirklich so auf das neue Album gespannt, wie das wird, weil ich mir wirklich denke, du kannst immer wieder neu überraschen.
0: Oh, das freut mich total. Das ist auch ehrlich gesagt mein Ziel. Meine Mama hat mir so einen sehr, sehr wichtigen Satz für mein Leben mitgegeben. Sie meinte, um Musik zu verstehen, sollte man für jegliche Art von Musik offen sein. Und das hat mich sehr, sehr geprägt. Und weil ich auch einfach in so vielen unterschiedlichen Welten mich musikalisch auch bewege, lerne ich aus jeder Welt was. Und dann nehme ich auch immer was mit und freue mich dann immer, wenn ich so ein bisschen eben in meine Musik einfließen lassen kann. Und so entstehen halt auch unterschiedliche Welten. Und mir ist halt wirklich wichtig, weil in der heutigen Zeit ist ja alles sehr, sehr kurzlebig und alle denken, boah, das ist gerade ein Hit, lass mal in die Richtung schreiben. Das war mir immer relativ egal. Ich habe mir da wirklich nie Grenzen gesetzt, weil ich mir denke, nur so kann halt auch natürlich was wachsen. Und umso mehr freue ich mich dann eben auf dein Feedback zum neuen Album. Das heißt, Klinke Plischek ist auch ein sehr biografisches und persönliches Album. Und das wird ganz, ganz toll.
1: Das heißt, mit anderen Worten, du hast zu Hause tatsächlich eine pinke Plüschjacke, die unbedingt gesehen werden möchte. Das heißt, ich glaube, ich habe sie sogar schon in Videos gesehen.
0: Auf jeden Fall.
1: Und trotzdem muss man mal auf die Idee kommen, ein Album so zu nennen. Das finde ich ja sehr bemerkenswert. Wann wird denn das Album erscheinen?
0: Das Album kommt am 29. Mai. Da müssen wir auf jeden Fall nochmal zu reden, weil da gibt es auch sehr viel zu erzählen.
1: Aber da braucht man ein bisschen mehr Zeit, habe ich dann das Gefühl.
0: Ich glaube auch.
1: Weil allein schon, wenn ich dein Lächeln in der Stimme höre, möchte ich mit dir wahrscheinlich stundenlang plaudern. Aber was vielleicht die Fans interessieren wird, nicht nur die Fans, also gut, ich bin ja auch einer, ich kann mich outen, aber wird es das Album auch wieder physisch geben? Weil in der heutigen Zeit ist es ja nicht mehr so gang und gäbe. Ich hätte dich schon auch gerne wieder auf Händen getragen.
0: Was eine Ehre. ja, wir sind gerade tatsächlich am Checken. Ich habe mich ja entschieden, ein eigenes kleines Label zu gründen, zusammen mit Sony und auch einen eigenen Verlag. Und weil ich ehrlich gesagt finde, dass die Zukunft von Künstlern Unabhängigkeit bedeutet, vor allem in der heutigen Zeit. Aber das bedeutet auch, es ist alles gar nicht so einfach, auch tatsächlich Unternehmen zu finden, die noch überhaupt physische Produkte auf den Markt bringen. Hm. Aber da sind wir gerade dran. Somit kann ich versprechen, es wird auf jeden Fall was geben. Plus neuen Merch.
1: Oh, da bin ich vielleicht auch rosa Plüsch

0: Jacken?
1: Vielleicht. So, die ganz Berlin ist dann voll mit pinken Plüschherren. Ich freue mich drauf.
0: Du, ich hoffe nicht nur Berlin, ich hoffe auch Basel, ich hoffe auch Wien bis New York, überall rosa Plüschjacken und überall Ela.
1: Das ist toll. Vielen Dank.
0: Ja, und es wird zum Album ja auch im Herbst eine Tour geben, habe ich mitbekommen.
1: Genau, ich gehe im September auf Tour, die Pickel-Plüschjacken-Tour. Und nehme meine Band mit. Wir werden sehr viel Spaß haben. Ich versuche immer eine ganz gute Mitte zwischen Feiern, Spaß haben und vor allem aber auch den akustischen Elementen, wo ich ja eigentlich auch herkomme. Ich schreibe ja meine Musik am Klavier und ich finde es dann immer total schön, wenn wir so mitten im Set plötzlich so eine ganz persönliche Bindung auch zu den Fans haben und ich dann ein paar Songs einfach alleine am Klavier spiele und das wirklich sich dann plötzlich anfühlt wie so ein Liederabend. Das ist so toll, weil man sitzt dann in diesem Club und alle singen die Songs mit und es ist ganz, ganz ehrlich und persönlich. Das gibt mir immer so, so viel Energie und da freue ich mich total drauf, alle wiederzusehen.
0: Und ich kann mir auch gut vorstellen, es muss für dich auch das schönste Gefühl sein. Natürlich in der Garage, die muss sein, weil sonst kannst du ja deinen Kühlschrank nicht voll machen. Aber wenn man dann so viel tolles Feedback vom Publikum bekommt, wenn man vielleicht auch Tränen sieht in den Augen, weil man wieder mal so einen tollen Text präsentieren konnte und die Fans gar nicht mehr anders können, als dich zu lieben.
1: Oh, ja, ehrlich gesagt, war nie mein Anspruch groß, keine Ahnung. Viele, viele sagen ja, ich wollte immer Fame werden, ich wollte das, ich wollte das. Für mich geht es immer nur um die Musik und das Handwerk seit meiner Kindheit. Und es bedeutet mir total viel, wenn nach dem Konzert, weil ich gehe immer nach dem Konzert zum Merch, weil ich auch die Leute kennenlernen möchte, die dann bereit sind, auch wirklich ein Ticket von der Tour sich zu leisten, weil das ist ja auch heutzutage auch nicht selbstverständlich. Und ich liebe es, die Leute kennenzulernen. Und wenn dann wirklich da Menschen stehen, die sagen, hey, mir hat der Song so viel durch eine echt schwere Zeit geholfen oder der Song begleitet mich, das ist echt so verrückt und das bedeutet mir extrem viel, weil ich schreibe ja auch Musik oder mache eben auch Musik, um selbst ganz viele Sachen zu verarbeiten oder auch einfach zu reflektieren. Und wenn es die Leute da draußen auch erreicht, dann ehrlich gesagt bin ich super, super erfüllt.
0: Aber jetzt mal ganz ehrlich, Ela, wenn du so viele Songs schreibst, wenn du so kreativ bist, wenn du immer so einen Blick in dich selbst wirfst, dass so tolle Songs dabei rauskommen, gibt es da Songs, die du am liebsten gar nicht hergeben würdest und du musst sie dann trotzdem hergeben, weil es ja auch tolle Künstler gibt, die von dir auch Songs haben möchten? Ah, es war ein langer Satz.
1: Das ist ein toller Satz. Nein, ich versuche da auch immer ganz klar zu separieren. Wenn ich für mich schreibe, schreibe ich für mich. Das heißt, ich arbeite sehr, sehr viele Sachen von mir aus. Ich reflektiere so, was gerade in meinem Leben passiert oder rede über die Dinge, die mich bewegen. Wenn ich mit anderen Künstlern zusammenarbeite, ist der Fokus tatsächlich eher auf deren Geschichten. Das heißt, ich habe immer so die große Ehre, ihre Stories in Song zu verpacken und die auf den Weg zu bringen. Und das ist immer dann schön. Also klar, man hört meine Handschrift, aber es geht eher um den Fokus von den Künstlern.
0: Was mir bei dir auch aufgefallen ist, auf der einen Seite bist du für uns ganz privat da, weil du eben uns diesen tiefen Einblick in deine Seele gewährst und auf der anderen Seite hältst du dein Privatleben doch irgendwie auch fern. Also das sind zwei verschiedene Paar Schuhe, die du offensichtlich gut schnüren kannst.
1: Ja, also ich glaube, wenn man mich wirklich kennenlernen will, persönlich kennenlernen will, dann muss man einfach eben nur meine Musik zuhören, weil da kann man schon sehr, sehr viel zwischen den Zeilen auch lesen. Was mein Privatleben betrifft, ich habe es bewusst schon immer rausgehalten, um einfach die Menschen, die ich wirklich sehr, sehr liebe, in Schutz zu halten. Weil man muss ja auch bedenken, durch die ESC-Zeit hat man ja auch sehr, sehr viel mitgenommen und sehr, sehr viel gelernt. Und das ist immer so ganz, ganz süß. Und meine Eltern zum Beispiel, die sagen immer so, ja, bist halt eine Person der Öffentlichkeit, aber für uns bist du halt unsere Ela. Und das ist dann immer, und das verstehe ich dann auch. Und die wollen wirklich damit nicht so viel zu tun haben, weil für uns einfach auch der familiäre Kosmos auch extrem wichtig ist.
0: Konntest du eigentlich, ich meine, mittlerweile sind ja ein paar Jahre ins Land gezogen, von der ESC-Zeit noch einiges mitnehmen? Ich meine, ich habe das damals gar nicht schlecht gefunden, was da Elisa gemacht haben.
1: Natürlich, also ich glaube, ohne den ESC damals und ohne diesen Auftritt wäre ich, glaube ich, nicht heute da, wo ich bin, auch einfach in der Musikindustrie, weil wenn ich meinen

0: 16-jähriges Ich auch noch mal sehe, wo ich wirklich, ich habe ja in Berlin damals angefangen und wollte mit so vielen Menschen zusammenarbeiten, aber ich hatte keine Credits. Man war ja nicht so tief in dem ganzen Musikindustriespiel und plötzlich hat man dann einen Hit und lernt ganz viele Künstler auf Festivals kennen, die dann sagen, hey, ich habe es gerade im Radio gehört, lass zusammen ins Studio. Und viele vergessen das, aber der ESC ist ja somit der größte Komponistenwettbewerb der Welt. So, und das war so mein Start. Deshalb, ich möchte die Zeit nicht missen. Ich habe sehr, sehr viel wirklich dazugelernt und bin auch bis heute extrem stolz darauf, was wir mit den Mädels gerissen haben. Wir sind bis heute auch noch sehr, sehr eng befreundet. Und viele wissen das gar nicht, aber die Band gibt es ja nach wie vor. Nur, dass wir, muss man wirklich sich auch einfach gestehen, das, was wir innerhalb von 2 Jahren erlebt haben, erleben andere manchmal in 20. Und das war schon wirklich eine sehr extreme, wirklich eine sehr, sehr extreme Zeit. Und wir haben damals Musik angefangen zu machen, nicht weil irgendwelche Labels irgendwas von uns wollten, sondern weil wir Musik machen wollten. Und deswegen war es uns irgendwie nach den 2 Alben wichtig, eine Pause zu machen und zu sagen, so, hey, wenn wir wieder was starten, weil wir gerade was fühlen und Bock drauf haben.
1: Ja, und die anderen Mädels, die machen ja auch noch fleißig Musik, aber das ist eine andere Geschichte, die wollen wir jetzt nicht vertiefen, denn ich darf dich ja nicht zu lange aufhalten, weil sonst wirst du nie wieder mit mir plaudern und
0: Auf
1: außerdem.
0: keinen Fall. Ich bin nur gleich auch tatsächlich im Studio schon angekommen.
1: Na
0: Wie es immer
1: bitte.
0: so ist, ne?
1: Ja, aber Lauf der Dinge werden wir natürlich gleich zu hören bekommen. Und damit die Freunde von Ela und die Fans noch mehr von dir zuhören bekommen. Jetzt gibt es noch mehr Songs von dir, die wir hintereinander gleich spielen, nämlich Immer jemand wach. Dann haben wir auch noch Lieber für mich und Irgendwann. Und ich hoffe, es ist nicht irgendwann, sondern sehr bald, dass wir wieder miteinander plaudern, liebe Ela. Vielleicht hast du noch eine Message an die Hörerinnen und Hörer, an deine Fans, die du noch loswerden möchtest. Und ich darf vielleicht auch noch dazu sagen, Freunde, nicht nur streamen, vielleicht auch downloaden, einstweilen Lauf der Dinge und nachher das Album kaufen. Und ich freue mich jetzt schon, liebe Ela, wenn wir dann das Album gemeinsam präsentieren und mach mal Werbung, was du Werbung machen möchtest und ich höre dir zu.
0: Oh, wie lieb. Nee, ich freue mich wirklich über jeglichen Support und das bedeutet mir sehr viel, wenn ihr da draußen meine Musik hört und mir wirklich auch Nachrichten schreibt. Wirklich auf allen Social-Media-Portalen vertrete ich alles selbst und schreibe auch selbst und antworte auch immer selbst. Und lese es natürlich auch. Ich bin nicht immer so schnell, aber ich beantworte es trotzdem. Deshalb vielen, vielen lieben Dank. Ich hoffe, wir sehen uns auf der Tour. Und ansonsten hören wir am 29. Mai ganz viel voneinander zu meinem neuen Album Pinke Plüschjacke.
1: Genau, das machen wir und jetzt wünsche ich dir einstweilen alles Liebe und Gute, viel Spaß bei den Vorbereitungen. Ja, und ich freue mich schon auf ein Da Capo und dann ganz ausführlich. Ich danke dir.
0: Ich freue mich auch. Vielen, vielen lieben Dank.

0: Tja, und irgendwann werde ich auch wieder mit ihr plaudern, mit Ela. Aber jetzt haben wir genug zugehört und tiefsinnige Texte genossen. Jetzt wird es Zeit zum Tanzen. Der Disco Fox Party Corner steht auf dem Programm heute mit Nick, die Legende vom schneeweißen Schloss. Das Ganze im Fox Mix. Dann haben wir mit dabei den Michael Winter, so weit, so gut. Und den last but not least Dennis Kranz und halt dich an mir fest. Das Ganze im Jax Tanzmix. Drei Songs zum Abtanzen und Kalorien verlieren.
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Tja, unser Disco Fox Party Corner, drei tolle Songs, die wir jetzt gehört haben. Nick, die Legende vom schneeweißen Schloss. Als zweites hatten wir noch den Michael Winter mit So weit

so gut. Und at last but not least, Dennis Kranz mit Halt dich an mir fest. Ja, ich würde mich auch gerne jetzt an euch noch festhalten, aber ihr wisst ja, immer dann, wenn es am schönsten ist, sollte man bekanntlich aufhören. Wenn ihr gerade krank seid, ich wünsche euch an dieser Stelle natürlich so wie immer schnellstmögliche Genesung und bitte vergesst nicht das beste Medikament, das man haben kann, damit die Seele wieder lachen kann. Das ist Musik und es sollen auch schon Schmerzen von Musik weggegangen sein. Es kommt nur darauf an, welche Musik. Bei uns in den Schlagersternen gibt es ja nur die schöne Musik. In diesem Sinne sagt Friedli in dem Mikrofon, danke fürs Zuhören. Jetzt gibt es noch den André Wolf mit Halt deine Träume hoch in die Sonne. Das mache ich jetzt auch und ich träume davon, dass ihr nächste Woche wieder einschalten werdet. Ciao und Servus.

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2: Es ist wieder 20 Uhr, ein bisschen was vom Keks. Es ist Mittwochabend und ihr hört wieder den Time-Tunnel hier live und in Farbe aus dem Studio in Hamburg. Und am Mikrofon euer Heiko natürlich.

Ja, was geht's heute wieder? Ja, ja, zwei Farbwünsche natürlich. Und zwar von der herzallerliebsten Sigi für die ganze Werbung, die sie immer macht. Ja, und wenn man... Ja, ich möchte eigentlich mal dabei sein, ne? Ich bin ja ganz ehrlich. Sie macht das alles nur, und jetzt kommt's mit dem Handy. Ich weiß nicht, ich wäre schon hoffnungslos verzweifelt. Also, keine Ahnung, wie sie das macht, aber sie macht das ziemlich gut. Ja, echt gut. So, die beiden Vorabwünsche, das wäre einmal Felix Jehn mit Boy, You Turn Me und Disturbed mit The Sound of Silence im Cyril Remix. Ja, und wenn ihr Wünsche habt, wie geht das Ganze? Das erkläre ich euch jetzt. Das ist nämlich ganz, ganz fürchterlich einfach. Ihr geht einfach auf unsere Homepage auf www.radio-ffr.de. Unter meinem Bildchen in der Mitte der Homepage, da steht das Wörtchen Wunschbox. Ja, da klickt ihr da mal drauf. Klick und dann öffnet sich ein neues Fensterle. Ja, ja. In das erste Fältchen schreibt ihr einfach euren Namen. In das zweite schreibt ihr einen Interpreten. In das dritte einen Titel rein. Und ganz unten einen leckeren Grußtext. Absenden nicht vergessen. Und ich schaue, was ich dann für euch so machen kann. Sprich, wenn ich den Titel habe, spiele ich ihn. Wenn nicht, schaue ich, ob ich irgendwie eine Alternative für euch finde. Wie sagt die Conny immer so schön am Dienstag und Donnerstag? Ja, hier im Timetunnel. Völlig genrefrei. Ja, aber, naja, Operetten habe ich nicht. Aber sonst können wir mal drüber reden. Ansonsten habe ich so ein bisschen schönes, buntes Programm zusammengestellt. Der Country-Dreier darf natürlich von der herzallerliebsten Conny auch nicht fehlen. Der kommt nachher auch noch. Ja, ja, ich weiß gar nicht, was ich sonst noch so euch Schönes erzählen soll. Am Samstag ist der Frank dran. Ja, weil ich werde hier in Hamburg zu Norma gehen. Tatsächlich, ja, die ist auf einem Stadtfest hier. Ja, ein paar Minuten fahren, dann bin ich auch da. Und mal gucken, Norma, kennt ihr? Ja, ne? Könnte ich ja nachher nochmal was spielen, denke ich mal. Ich suche gleich mal was raus, was schön ist, ne? Ja, Norma, ja, Plattdeutsch, Hochdeutsch und Friesisch kann sie singen. Ja, das kann sie und das kann sie ganz gut. Kommt von der Insel Föhr, aber dazu erzähle ich euch dann gerne nachher noch vielleicht ein bisschen.

0: ich stelle ja immer ab und zu mal so neue Sachen vor. Ja, und da bin ich, ihr kennt bestimmt diese Plattform, wo man so kleine süße Videos sieht. Ich will jetzt keine Werbung hier dafür machen. Und da taucht so ein Typ immer auf, der mit so einer riesen Brüllbox irgendwo in öffentlichen Verkehrsmitteln unterwegs ist. Ja, ja, aber das Lied, was er da immer abdudelt, das finde ich eigentlich nice. Ja, irgendwie. Ja, es ist auch relativ neu. DJ Ilham mit Digidi Digidi. Hört sich jetzt gerade ein bisschen krank an, wenn ihr es noch nicht kennt. Ja, vielleicht wird das ja der neue Ohrwurm. Wer weiß, ne? Für Conny mal der neue Ohrwurm-Rausschmeißer oder so.
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Ja. Ja, also ich mag ja diese Leute nicht, die ungefragt irgendwelche, Brüllwürfel oder auch MP3-Player in irgendwelchen öffentlichen Verkehrsmitteln abspielen. Aber den Typen, ja, mit das Lied, das geht gerade viral irgendwie so ein bisschen. Ja, was soll man machen, ne? Also ich finde es irgendwie, ja, es macht gute Laune, finde ich. Also, ja, es ist ja immer, ne, jeder hat ja einen anderen Geschmack, so. Die Conny war da. Ich wünsche allen einen wunderschönen Wochenteiler. Und da muss schon wieder irgendwie eine Gedankenübertragung gewesen sein, weil den Titel hatte ich tatsächlich schon im Player drin. Und Conny wünscht sich den. Finde ich geil. Ja, spart mir Arbeit, ne? Madonna, Like a Virgin. Viel Spaß.

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0: Ich hatte euch ja anfangs schon gesagt, ja, der Conny hat wieder 3 Country-Titel rausgesucht. Und ja, und wenn ihr Lust habt, mal ein bisschen mehr Country zu hören, morgen ist es wieder soweit. Fred Lühne macht den Country-Saloon auf. Da gibt's wieder Whisky und gute Musik, denke ich mal. So, die Conny hat rausgesucht, was von Alan Jackson, Glenn Jordan and Dan Mafisi und Reba McEntire. Reba McEntire, da geht sie voll drauf ab. Ich weiß das. Ja, die ist eigentlich ziemlich häufig dabei. Aber macht nichts. Ich finde es eigentlich ziemlich gut. So, die Vögel sind schon wieder hier ganz laut am Zwitschern hier im Hintergrund. Uiuiui.
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0: Was heißt einer? 3 sind das.

Ja, wie gesagt, mehr Country gibt es morgen, wenn der Fried wieder den Country Salon aufmacht von 21 bis 23 Uhr. Ja, vielleicht mal doch länger, weiß man immer nicht. Ne? So, jetzt habe ich einen Wunsch von einer jungen Dame bekommen, von Jojo. Und ja, sie grüßt mal die Dame drei Dörfer weiter. Ja, und ich bin bald wieder bei dir, Schatz. Ja, und du hättest gern von Florian Künstler und gestört, aber geil, kleiner Fingerschwur.

Künstler und gestört, aber geil. Ja, kleiner Fingerschwur. Ja, gestört und geil bin ich auch. So, die Conny. Jetzt Schluss. Die Conny war in der Wunschbox. Entspannten Abend mit entspannter Musik. Toto mit Rosanna. Schönes Ding.

0: 2024 war ich live dabei bei einer Mischung aus Liedern auf Hochdeutsch, Friesisch und Plattdeutsch. Aufgenommen im März 2024 im ausverkauften Schmidtchen auf der Reeperbahn in Hamburg. Da hat nämlich Norma ihr erstes Live-Album performt. Und wenn ihr ganz genau hinhört, dann könnt ihr mich auch hören, wie ich im Hintergrund pfeife oder gröle oder mitsinge, was auch immer. Ja, und aus diesem Live-Album habe ich einen schönen Titel rausgesucht, Teil von mir, natürlich in Live, logisch. Und ja, ich habe euch ja versprochen, mehr darüber zu berichten, denn am Samstag ich glaube so 17 Uhr tritt Norma in Ahrensburg bei Hamburg auf. Ja, Ahrensburg gehört eigentlich mit zu Hamburg und auf der NDR-Bühne und ja, da werde ich auf jeden Fall dabei sein, wenn das Wetter auch mitspielt, hoffe ich mal, ne? Und das nicht plattert wie Sau. Ja, jetzt hier kommt Norma, ein Teil von mir.
1: Hallo liebe Hörer und Hörerinnen von Radio FFR, hier ist Norma. Ich hoffe, ihr habt einen tollen Tag und ich wünsche euch jetzt ganz viel Spaß mit meiner Musik.

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0: so schön mit euch hier. Vielen Dank.
1: Ja, das war wirklich richtig klasse. Ja, Norma, bis Samstag dann, falls du zuhörst, ne? Glaube ich nicht, aber egal. Jetzt ist erstmal die Sigi dran. Ja, lieben Gruß zu dir, Heiko, und zu allen Hörern. Schreibt sie in die Wunschbox. Double Vision mit Knocking ist dein Wunsch. Den kriegen wir noch. Ja, den kriege ich noch eingepflanzt hier vor dem Stundenwechsel. Und dann schauen wir mal, was der Sendeplan noch für heute und morgen hergibt. 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
3: 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Wir hören uns, euer Fred.

Ja, und wie immer in der zweiten Stunde der Blick in den Sendeplan für heute und für morgen. Ja, das erste Stündchen ist rum. Eine Stunde habt ihr noch mit mir an der Hacke. Ja, der Timetunnel, die Zeitreise durch die Musikgeschichte bis 22 Uhr. Dann geht's morgen wieder weiter mit der Musikkantine, mit dem weit geöffneten Fenster im Studio Lehrte und dem Blick daraus mit der Conny. Und natürlich der Wetterrundblick durchs Sendegebiet von Radio FFR. Also wenn ihr Bock habt, ja, sucht sie auf Facebook oder Instagram und dann schreibt der Conny einfach euer Wetter. Dann liest sie das auch vor, genau. Dann gibt es den Vorabwunsch von der Sigi. Die tagesaktuellen Horoskope. Die Geburtstagskinder natürlich. In der zweiten Stunde die kuriosen Feiertage. Und ganz am Ende war der Ohrwurm-Rauschmeißer. Ja, lohnt sich. Könnt ihr einschalten. Jeden Dienstag, jeden Donnerstag hier bei Radio FFR. Die Conny mit der Musikkantine. Dann geht's weiter von 18 bis 19 Uhr mit Herms Promi-Corner. Der Musiktalk mit Herms Kruse. Von 19 bis 21 Uhr, wie jeden ersten Donnerstag im Monat, ja, die Oldie-Show mit der Christiane Thoman-Rosenberg. Und den Tagesabschluss macht der liebe Fred, habe ich vorhin schon gesagt, mit dem Country Saloon. Country-Musik vom Feinsten mit Fred Lühne von 21 bis 23 Uhr. Oh yeah! Und noch ein kleiner Hinweis für Samstag. Ja, ausnahmsweise bin ich mal nicht dran. Das ist wieder Frank dran mit dem Weekend Hitmix hier bei Radio FFR. Von 20 bis 22 Uhr. Party, Party, Party.

Natürlich ist die Wunschbox noch ein bisschen offen. Also wenn ihr wollt, könnt ihr noch was reinpinseln. Ja, zweite Stunde, zweiter Versuch oder so. Ansonsten machen wir jetzt hier einfach flauschig weiter.

Ja, manchmal werde ich auch zu Musik inspiriert, wo ich schon sagte, die habe ich schon ewig nicht mehr gehört. Ja, da gibt es einen Film, da hat Will Smith mitgespielt und ja, den habe ich nämlich letztens wieder bei Man in Black gesehen. Und da ist ein Film, der heißt Focus und da ist ein Song drin. Ja, das ist auch so ein Ding, wo man irgendwie so ein bisschen einen kleinen Ohrwurm kriegt. Ja, The Rolling Stones, Sympathy for the Devil.

wer den Film noch nicht kennt, in dem Film geht es tatsächlich um dieses Wuhuu. Fokus heißt er, genau, mit Will Smith, der ist echt gut. So, und wir machen jetzt einfach mal flauschig einen Übergang hier rüber zu The Dandy Warhols, Bohemian Like You.

Ja, wir hatten ja vorhin schon die Rolling Stones mit dem Film, wo der Will Smith mitspielt mit Focus. Und jetzt habe ich Wayne's World. Kennt ihr Wayne's World noch? Ja, ja, da habe ich einen schönen Titel. Tia Carrere mit Ballroom Blitz.

Herrlich, ne? Oder? Ja, das geht richtig rein in die Beine. So. Machen wir einfach weiter. Ja, ihr habt keine Wünsche, ich mache gleich die Wunschbox zu. Und ansonsten, ja, haben wir ja noch ein paar Minuten, ne?

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0: Oh, Heiko, Chérie, deine Musik hat so schön geprickelt in meinen Bauchnabel.
1: So, der letzte Titel liegt drin. Ich mache einen Knicks. Ich sage an dieser Stelle einfach schon mal Tschüss und schön, dass ihr dabei wart. Ja, wenn ihr Lust habt, bin ich am nächsten Mittwoch wieder da für euch. Am Samstag ist der Frank für euch da mit dem Weekend-Hitmix. Und jo, was soll ich sagen? Gute Nacht, schlaft schön. Wir hören uns.

0: Ah, da habe ich mich so ein bisschen verrechnet, ne? Ja, wie kriege ich jetzt die Zeit rum, ne? Ich mache euch mal was Lustiges hier rein. So, wir machen mal den hier. Frauen, die haben immer recht, oder?
1: Heute erinnert sich Tom an diesen wunderschönen gemeinsamen Frankreich-Urlaub.
2: Ach, weißt du noch, das war vor 8 Jahren.
3: Nein, vor 7,5.
1: Das ist ein Unterschied.
2: Als wir da in den Bergen diesen Friseur aus Bergisch Gladbach getroffen haben.
3: War das nicht am Meer?
2: War das am Meer? Wo war es denn?
3: Das war am Meer.
2: Naja gut, also dieser Friseur aus Bergisch Gladbach.
3: Nein, der war Automechaniker.
2: Also, weißt du, das ist doch gar nicht so wichtig.
3: Doch, das ist schon wichtig.
1: Natürlich ist das wichtig.
2: Aber Tina.
1: Mein Tom, der auch mal recht haben will.
2: Komm, der war Friseur.
3: Naja, du hast recht, der hat Autos frisiert. Insofern war er natürlich schon Friseur.
1: Ja, mit einem kleinen Scherz kann man diese prickelnde Situation entschärfen.
2: Naja, also, weißt du, damals am Meer, als wir diesen Automechaniker aus Bergisch Gladbach kennengelernt haben.
3: Aus Wuppertal Elberfeld.
2: Ja, meinetwegen.
1: Nun, also. Letztendlich muss Tom einsehen, dass Tina recht hat.
3: Ich habe immer recht.
1: Denkt Tina, womit sie recht hat. Und nicht nur das.
2: Alle Frauen haben immer recht.
1: Männer sollten das einfach akzeptieren.
2: Ja, dann tut das auch gar nicht mehr so weh.
1: Dazu kommt...
3: Du musst dir keine Gedanken mehr machen, das mache ich für dich.
1: Tja, die Liebe kann so einfach sein.
2: Was gibt's denn heute zum Mittag?
3: Tomatensuppe mit Lauchzwiebeln und Ingwer.
2: Ich mag doch keine Tomatensuppe.
3: Doch.
1: Einfach mal nachgeben.
3: Sogar gerne.
2: Ach so, das wusste ich gar nicht.
1: Das ist das Salz in der Suppe der Liebe.
2: Und Lauchzwiebeln?
3: Magst du auch und Ingwer.
2: Ist ja toll.
3: Ganz besonders Ingwer.
2: Ja, du musst es ja wissen.
1: Also.
3: Und, schmeckt's dir, mein Liebling?
1: In diesem Sinne.
2: Ja, klar.
1: Es lebe die Liebe.
2: Spitzenmäßig.
3: Küsschen.
2: Ja, Küsschen.

0: 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Ich komm wieder, keine Frage.
1: Doch, für heute ist wirklich Schluss.
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0: wer hätte das gedacht?
1: Bei all den Kämpfen zwischen uns, wie haben wir das bloß gemacht?
0: Das Geheimnis heißt vergessen, dem, was übrig bleibt, gewährt man Amnestie.